0: Ich bin Dirk Zeitler. Trotz mehrerer Angriffe während der eigentlich geltenden Waffenruhe gehen die USA von weiteren Gesprächen mit dem Iran in den kommenden Tagen aus. Es wurde nichts abgesagt, teilte ein hochrangiger US-Regierungsbeamter mit. Technische Gespräche zur Umsetzung des Rahmenabkommens liegen demnach für die kommenden Tage im Plan. Zudem seien die Kanäle zur Konfliktvermeidung eingerichtet und funktionsfähig. Ein Ort für mögliche Gespräche wurde nicht genannt. Deutschland hatte einen neuen Hitzerekord. Nach vorläufigen Angaben des Deutschen Wetterdienstes wurden am Nachmittag im Landkreis Oder-Spree in Brandenburg 41,7 Grad gemessen.
1: Der bisherige Rekord aus dem Jahr 2019 wurde innerhalb von 3 Tagen gleich mehrfach übertroffen. Zunächst im Saarland, dann in Sachsen-Anhalt und schließlich in Brandenburg. Auf mehreren Autobahnen kam es wegen aufgewölbter Fahrbahnen zu Sperrungen und Tempolimits. Die Bahn riet von nicht notwendigen Reisen in Fern- und Regionalverkehr ab. In Brandenburg saßen zeitweise mehr als 600 Fahrgäste ohne Klimaanlage in einem liegen gebliebenen Zug fest. Daher Menschen kamen mit Kreislaufproblemen ins Krankenhaus. Thomas Bleskin, Nachrichtenredaktion.
0: Die Spritpreise sind durch den Iran-Krieg explodiert. Auch beim Gas gingen die Preise im Großhandel deutlich nach oben. Dennoch registriert das Vergleichsportal Verivox bisher keine Preissteigerungen für Verbraucher in Deutschland. Im Gegenteil, über das Jahr gesehen werden sogar sinkende Kosten erwartet.
2: Ähnlich wie der Ölpreis sind auch die Großhandelspreise für Gas durch den Iran-Krieg in die Höhe geschossen, von 30 Euro pro Megawattstunde auf bis zu 66 Euro. Die meisten Verbraucher haben davon nichts mitbekommen, weil die Preise, die sie zahlen, in langfristigen Verträgen festgelegt sind, anders als beim Tanken, wo die Preise stark schwanken. Je nach Tarif können laut Verivox sogar gut 11 Millionen Haushalte dieses Jahr damit rechnen, dass ihre Gasrechnung etwas niedriger ausfällt. Neukunden müssen dagegen mehr zahlen, im Schnitt 10,5%. Jan-Henner Reitze, Nachrichtenredaktion.
0: Zum Sport. Kanada-Umrückkehrer Alphonso Davies hat erstmals in seiner Geschichte das Achtelfinale einer Fußball-WM erreicht. Gegen Südafrika gewann das Team um den Bayern-Star im ersten Sechzehntelfinale der WM-Geschichte 1:0. Steven Eustachio erzielte in der Nachspielzeit das erlösende Tor und verhinderte eine Verlängerung.

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0: Georg Zeitler. Die Hitzewelle hat zum Ausklang des Wochenendes ihren Höhepunkt erreicht und klingt jetzt ab. Die neue Woche startet deutlich angenehmer. An drei aufeinanderfolgenden Tagen waren vorher Hitzerekorde für Deutschland aufgestellt worden.
1: Freitag 41,3 Grad im Saarland, Samstag 41,4 in Sachsen-Anhalt und schließlich Sonntag 41,7 Grad in Brandenburg. Auch die heißeste Nacht, die hierzulande je gemessen wurde, hat uns die jüngste Hitzewelle beschert. Im ostsächsischen Kubschütz sank das Thermometer nicht unter 29,4 Grad. Wissenschaftler sagen, diese extremen Temperaturen wären ohne den Effekt des Klimawandels so gut wie ausgeschlossen. Nach Berechnungen der Organisation World Weather Attribution wäre ein solches Wetterereignis vor 50 Jahren rund 3,5 Grad weniger heiß verlaufen. Thomas Bleskin, Nachrichtenredaktion.
0: Trotz mehrerer Angriffe während der eigentlich geltenden Waffenruhe gehen die USA von weiteren Gesprächen mit dem Iran in den kommenden Tagen aus. Es wurde nichts abgesagt, teilte ein hochrangiger US-Regierungsbeamter mit. Technische Gespräche zur Umsetzung des Rahmenabkommens liegen demnach für die kommenden Tage im Plan. Ein Ort für mögliche Gespräche wurde nicht genannt. Wie viel Geld bekommen Beamte, wenn sie im Ruhestand sind? Der Ökonom Peter Bofinger fordert Änderungen bei der Berechnung dieser Pensionen, denn es gebe die Tendenz von Beförderungen von Beamten kurz vor Ende ihrer Laufbahn, damit sie eine schöne Pension kriegen, sagte Bofinger der neuen Osnabrücker Zeitung.
2: Die Höhe der Rente hängt davon ab, wie hoch das Einkommen im gesamten Berufsleben war. Bei Beamten richtet sich die Pension dagegen nur nach der Höhe der Bezüge in den letzten beiden Dienstjahren. Entsprechend stärker wirkt sich also eine späte Beförderung aus. Um diesen Effekt zu verkleinern, spricht sich Bofinger dafür aus, die Berechnungsgrundlage auf die bis zu 10 letzten Berufsjahre zu erweitern. Pensionen sind ein riesiger Kostenfaktor für Staat und Steuerzahler. 2024 waren es zum Beispiel unterm Strich fast 57 Milliarden Euro, Tendenz steigend. Jan-Henner Reitze, Berlin.
0: Zum Sport. Kanada-Umrückkehrer Alphonso Davies hat erstmals in seiner Geschichte das Achtelfinale einer Fußball-WM erreicht. Gegen Südafrika gewann das Team um den Bayern-Star im ersten Sechzehntelfinale der WM-Geschichte 1:0. Steven Eustachio erzielte in der Nachspielzeit das erlösende Tor und verhinderte eine Verlängerung.

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1: Ich bin Dirk Zeitler. Auf der Online-Plattform Shein verkaufte Kleidung ist zum Teil stark mit Chemikalien belastet und reißt damit europäische Grenzwerte. Das geht aus Untersuchungen des Bremer Umweltinstituts im Auftrag der Deutschen Umwelthilfe hervor. 7 von 8 getesteten Kleidungsstücken verstießen demnach gegen EU-Grenzwerte. Shein will die Produkte vorerst aus dem Sortiment nehmen und die Vorwürfe prüfen. Die Hitzewelle hat zum Ausklang des Wochenendes ihren Höhepunkt erreicht und klingt jetzt ab. Die neue Woche startet deutlich angenehmer. An 3 aufeinanderfolgenden Tagen waren vorher Hitzerekorde für Deutschland aufgestellt worden.
2: Freitag 41,3 Grad im Saarland, Samstag 41,4 in Sachsen-Anhalt und schließlich Sonntag 41,7 Grad in Brandenburg. Auch die heißeste Nacht, die hierzulande je gemessen wurde, hat uns die jüngste Hitzewelle beschert. Im ostsächsischen Kubschütz sank das Thermometer nicht unter 29,4 Grad. Wissenschaftler sagen, diese extremen Temperaturen wären ohne den Effekt des Klimawandels so gut wie ausgeschlossen. Nach Berechnungen der Organisation World Weather Attribution wäre ein solches Wetterereignis vor 50 Jahren rund 3,5 Grad weniger heiß verlaufen. Thomas Bleskin, Nachrichtenredaktion.
1: Wie viel Geld bekommen Beamte, wenn sie im Ruhestand sind? Der Ökonom Peter Bofinger fordert Änderungen bei der Berechnung dieser Pensionen, denn es gebe die Tendenz von Beförderungen von Beamten kurz vor Ende ihrer Laufbahn, damit sie eine schöne Pension kriegen, sagte Bofinger der Neuen Osnabrücker Zeitung.
3: Die Höhe der Rente hängt davon ab, wie hoch das Einkommen im gesamten Berufsleben war. Bei Beamten richtet sich die Pension dagegen nur nach der Höhe der Bezüge in den letzten beiden Dienstjahren. Entsprechend stärker wirkt sich also eine späte Beförderung aus. Um diesen Effekt zu verkleinern, spricht sich Bofinger dafür aus, die Berechnungsgrundlage auf die bis zu 10 letzten Berufsjahre zu erweitern. Pensionen sind ein riesiger Kostenfaktor für Staat und Steuerzahler. 2024 waren es zum Beispiel unterm Strich fast 57 Milliarden Euro, Tendenz steigend. Jan-Henner Reitze, Berlin.
1: Zum Sport. Kanada-Umrückkehrer Alphonso Davies hat erstmals in seiner Geschichte das Achtelfinale einer Fußball-WM erreicht. Gegen Südafrika gewann das Team um den Bayern-Star im ersten Sechzehntelfinale der WM-Geschichte 1:0. Steven Eustachio erzielte in der Nachspielzeit das erlösende Tor und verhinderte eine Verlängerung.

0: Welt.
1: Ich bin Dirk Zeitler. Die Hitzewelle hat zum Ausklang des Wochenendes ihren Höhepunkt erreicht und klingt jetzt ab. Die neue Woche startet deutlich angenehmer. An drei aufeinanderfolgenden Tagen waren vorher Hitzerekorde für Deutschland aufgestellt worden.
2: Freitag 41,3 Grad im Saarland, Samstag 41,4 Grad in Sachsen-Anhalt und schließlich Sonntag 41,7 Grad in Brandenburg. Auch die heißeste Nacht, die hierzulande je gemessen wurde, hat uns die jüngste Hitzewelle beschert. Im ostsächsischen Kubschütz sank das Thermometer nicht unter 29,4 Grad. Wissenschaftler sagen, diese extremen Temperaturen wären ohne den Effekt des Klimawandels so gut wie ausgeschlossen. Nach Berechnungen der Organisation World Weather Attribution wäre ein solches Wetterereignis vor 50 Jahren rund 3,5 Grad weniger heiß verlaufen. Thomas Bleskin, Nachrichtenredaktion.
1: Auf der Online-Plattform Shein verkaufte Kleidung ist zum Teil stark mit Chemikalien belastet und reißt damit europäische Grenzwerte. Das geht aus Untersuchungen des Bremer Umweltinstituts im Auftrag der Deutschen Umwelthilfe hervor. 7 von 8 getesteten Kleidungsstücken verstießen demnach gegen EU-Grenzwerte. Shein will die Produkte vorerst aus dem Sortiment nehmen und die Vorwürfe prüfen. Wie viel Geld bekommen Beamte, wenn sie im Ruhestand sind? Der Ökonom Peter Bofinger fordert Änderungen bei der Berechnung dieser Pensionen, denn es gebe die Tendenz von Beförderungen von Beamten kurz vor Ende ihrer Laufbahn, damit sie eine schöne Pension kriegen, sagte Bofinger der Neuen Osnabrücker Zeitung.
3: Die Höhe der Rente hängt davon ab, wie hoch das Einkommen im gesamten Berufsleben war. Bei Beamten richtet sich die Pension

0: dagegen nur nach der Höhe der Bezüge in den letzten beiden Dienstjahren. Entsprechend stärker wirkt sich also eine späte Beförderung aus. Um diesen Effekt zu verkleinern, spricht sich Bofinger dafür aus, die Berechnungsgrundlage auf die bis zu 10 letzten Berufsjahre zu erweitern. Pensionen sind ein riesiger Kostenfaktor für Staat und Steuerzahler. 2024 waren es zum Beispiel unterm Strich fast 57 Milliarden Euro, Tendenz steigend. Jan-Henner Reitze, Berlin.
1: Zum Sport. Kanada-Umrückkehrer Alphonso Davies hat erstmals in seiner Geschichte das Achtelfinale einer Fußball-WM erreicht. Gegen Südafrika gewann das Team um den Bayern-Star im ersten Sechzehntelfinale der WM-Geschichte 1:0. Steven Eustachio erzielte in der Nachspielzeit das erlösende Tor und verhinderte eine Verlängerung.

Uli Reitinger. Nach dem rekordverdächtig heißen Wochenende ist Abkühlung in Sicht, allerdings begleitet von teils schweren Unwettern. Vor allem im Süden und Osten Deutschlands drohen

0: Hagel und heftiger Starkregen. Gestern Nachmittag wurde ein neuer Temperaturrekord in Deutschland gemessen. In Neißemünde im brandenburgischen Landkreis Oder-Spree war es 41,7 Grad heiß. Es war der dritte Rekord binnen weniger Tage. Die Nacht von Samstag auf Sonntag war außerdem die wärmste seit Beginn der Aufzeichnungen. Im ostsächsischen Kubschütz sank die Nachttemperatur nicht unter 29,4 Grad. Für die schwarz-rote Koalition beginnt eine entscheidende Woche. Im Koalitionsausschuss wollen Union und SPD am Mittwoch mehrere Reformvorhaben auf den Weg bringen. Im Mittelpunkt stehen Rente, Gesundheit, Pflege und Steuerentlastungen.
1: Vor den Beratungen haben sich die Parteivorsitzenden gestern noch einmal im Kanzleramt abgestimmt. Kanzler Merz zeigte sich zuversichtlich, dass bei den Reformen Entscheidungen gelingen. Neben Änderungen bei Rente sowie Kranken- und Pflegeversicherung soll auch eine Entlastung kleiner und mittlerer Einkommen auf den Weg gebracht werden. Parallel steht der Haushalt für 2027 an. Um Finanzierungslücken zu schließen, plant die Bundesregierung unter anderem höhere Steuern auf Spirituosen und weitere alkoholische Getränke. Thomas Bleskin, Nachrichtenredaktion.
0: Beim Absturz eines Kleinflugzeugs im Nordosten Frankreichs sind 11 Menschen ums Leben gekommen. Das Unglück ereignete sich kurz nach dem Start nahe Nancy.
2: Zu dem Unglück kam es wohl wegen eines technischen Defekts. Nahezu senkrecht sei das Flugzeug vom Himmel gefallen und in unmittelbarer Nähe der Bebauung und eines Supermarktes aufgeschlagen, sagte der Präfekt einem Fernsehsender. Keiner der Insassen habe überlebt. Zum Glück habe es auf dem Boden keine weiteren Opfer gegeben. Viele Menschen seien Zeugen des Absturzes geworden, darunter wohl auch etliche Angehörige der Insassen. Dabei soll es sich um eine Gruppe Pflegekräfte handeln, die Fallschirmsprünge absolvieren wollte, sowie ihre Ausbilder. Aus Paris, Michael Evers.
0: Zum Sport. Kanada hat erstmals in seiner Geschichte das Achtelfinale einer Fußball-WM erreicht. Gegen Südafrika gewann das Team um den Bayern-Star Alphonso Davies im ersten Sechzehntelfinale der WM-Geschichte mit 1:0. Steven Eustachio erzielte in der Nachspielzeit das Tor des Abends. Im Achtelfinale trifft Kanada auf den Sieger der Partie Niederlande gegen Marokko. Heute Abend um 22.30 Uhr trifft Deutschland auf Paraguay.
3: Und jetzt in Kürze das Wichtigste aus dem Saarland und der Region. Die Hitzewelle im Saarland fordert weitere Todesopfer und bringt Rettungsdienste sowie Einsatzkräfte an ihre Belastungsgrenzen. In Kleinblittersdorf wurde ein 2-jähriger Junge aus einem verschlossenen, aufgeheizten Auto gerettet. Er blieb unverletzt, die Polizei mahnt zur Vorsicht an heißen Tagen. Und in Oppen zeigt sich erneut, dass nicht nur Menschen, sondern auch Wildtiere leiden. Mehrfach mussten Feuerwehrleute Rehe aus Swimmingpools befreien. Ausführliches dazu gleich um halb.
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6: Im Saarland ist es heute Vormittag warm und überwiegend bewölkt. Vereinzelt fällt leichter Regen. Die Temperaturen liegen meist zwischen 21 und 28 Grad. Im Laufe des Tages bleibt es dann vielerorts bedeckt bis stark bewölkt mit einzelnen Schauern. Um die Mittagszeit kann es auch mal etwas kräftiger werden. Am Nachmittag lässt der Regen nach und nach und die Sonne zeigt sich nur selten. Gegen frühen Abend kühlt es überall auf etwa 19 Grad ab. In der Nacht bleibt es dann meist trocken, aber weiter bewölkt.
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6: Der aktuelle Blick auf die Straßen im Saarland. A620 von Saarbrücken in Richtung Saarlouis. In Höhe Saarbrücken-Mahlstatter Brücke besteht Gefahr durch Fahrzeugteile auf der Fahrbahn. Und A1 von Trier in Richtung Saarbrücken. Zwischen Eppelborn und Illingen besteht Gefahr durch verschmutzte Fahrbahn im Baustellenbereich. Die Strecke ist voll gesperrt, es besteht Staugefahr. Ihr solltet ab Eppelborn abfahren. Kommt gut an!
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6: Jetzt aber raus aus den Federn. Ich warte schon mit den besten Hits der Stadt auf euch. Und mein Name ist Max Lorenz.

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1: Anke Rehlinger hat jetzt ihre Aufgabe als Botschafterin des Bieres offiziell beendet. Seit einem Jahr hat sie die deutsche Brauwirtschaft repräsentiert. Das ist eine Auszeichnung, die der Deutsche Brauerbund einmal im Jahr vergibt. Beim Deutschen Brauertag in Berlin hat sie jetzt symbolisch den Staffelstab weitergereicht. Ihr Nachfolger ist der neue Bundesminister für Landwirtschaft, Ernährung und Heimat, Alois Rainer. Er wird sich in Zukunft um die Anliegen der Brauereibranche kümmern. Anke Rehlinger hat sich über die Aufgabe gefreut. Sie sagt, das Amt zeige die Wertschätzung für eine Branche mit viel Tradition und Handwerkskunst. Brauereien sorgen für Arbeitsplätze und gehören zur regionalen Identität im Saarland und in ganz Deutschland. Zum Abschied wünscht sie ihrem Nachfolger viel Erfolg und gute Gespräche mit allen Menschen rund um das Thema Bier. Und vielleicht konnte Anke Rehlinger das Ende ihrer Amtszeit bei knapp 40 Grad im Schatten ja auch mit einem eiskalten Pilz feiern.

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0: mit Andreas Klein. Hallo. Im Saarland hat die aktuelle Hitzewelle schwere Folgen. Das Klinikum auf dem Winterberg in Saarbrücken meldet den ersten Hitzetoten. Der Mann starb dort nach einem Multiorganversagen. In Saarlouis fanden Einsatzkräfte bereits vergangene Woche einen 69-Jährigen leblos in seinem Auto. Polizei und Ärzte sehen einen Zusammenhang mit den extremen Temperaturen. Im Kreis Neunkirchen gab es einen weiteren Todesfall. Ein Facharzt prüft, ob auch hier die Hitze eine Rolle gespielt hat. Die Rettungsdienste sind gefordert wie selten. Immer mehr Einsätze wegen Kreislaufproblemen, auch für die Feuerwehr. Mehrfach sind Helfer während Einsätzen selbst zusammengebrochen. Großeinsatz für die Feuerwehr in Saarlouis. In der Nacht zu Sonntag hat ein Feuer in der Ludwig-Karl-Balzer-Allee Teile eines historischen Gebäudes zerstört. Ausgangspunkt war ein brennendes Auto. Flammen griffen rasch auf die Hausfassade und den Dachstuhl über. Die Feuerwehr konnte nach rund 2 Stunden das Feuer eindämmen. Rund 150 Kräfte waren im Einsatz. Bei den hohen Temperaturen kollabierte ein Feuerwehrmann. Polizei und Brandermittler prüfen die Ursache. Auch Brandstiftung steht zur Debatte. In Kleinbittersdorf kam es am Samstagvormittag zu einem Schreckmoment. Ein 2-Jähriger war in einem geschlossenen Auto eingeschlossen. Der Vater konnte das Fahrzeug nicht mehr öffnen. Die Feuerwehr befreite das Kind schnell und unversehrt. Polizei und Feuerwehr warnen eindringlich. Bei Sommerhitze reichen Minuten für lebensgefährliche Temperaturen im Auto. Kinder oder Tiere sollten nie alleine im Wagen gelassen werden. Mehrere Feuerwehreinsätze wegen Rehen in Swimmingpools im Saarland. In Oppen, Merzig und Uchtelfangen mussten gleich 3 Tiere aus Wasserbecken gerettet werden. Sie blieben alle unverletzt. In den Sommermonaten suchen Wildtiere oft Wasser und geraten in Schwimmbecken. Die Feuerwehr bittet Poolbesitzer, sichern Sie Pools oder bauen Sie Ausstiegshilfen für Tiere ein. Soweit das Neueste aus der Region für den Moment. Weitere Nachrichten findet ihr auf blaulichtreport-saarland.de.
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2: Im Saarland ist es heute Vormittag warm und überwiegend bewölkt. Vereinzelt fällt leichter Regen. Die Temperaturen liegen meist zwischen 21 und 28 Grad. Im Laufe des Tages bleibt es dann vielerorts bedeckt bis stark bewölkt mit einzelnen Schauern. Um die Mittagszeit kann es auch mal etwas kräftiger werden. Am Nachmittag lässt der Regen nach und nach und die Sonne zeigt sich nur selten. Gegen frühen Abend kühlt es überall auf etwa 19 Grad ab. In der Nacht bleibt es dann meist trocken, aber weiter bewölkt.
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2: Der aktuelle Blick auf die Straßen im Saarland. A1 von Trier in Richtung Saarbrücken. Zwischen Eppelborn und Illingen steht ein liegengebliebenes Fahrzeug im Baustellenbereich. Dort laufen Bergungsarbeiten. Die Polizei ist vor Ort. Die Strecke ist voll gesperrt. Wir wünschen euch eine gute Fahrt.
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2: Ihr hört euer City Radio mit mir, Max Lorenz. Moin.

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1: Ich bin Uli Reitinger. Deutschland hat ein glühend heißes Wochenende erlebt. Noch nie war es hierzulande so heiß. Es gab gleich mehrere Hitzerekorde binnen weniger Tage. Der Wochenstart bringt in den meisten Regionen zumindest etwas Abkühlung.
2: Der aktuelle vorläufige Temperaturrekord kommt aus dem Osten Brandenburgs. In Neißemünde im Landkreis Oder-Spree wurden gestern Nachmittag 41,7 Grad Celsius gemessen. Es war die dritte Bestmarke bundesweit innerhalb nur eines Wochenendes. Damit dürfte der Juni 2026 wettertechnisch in die Geschichte eingehen. Diana Kramer, Nachrichtenredaktion.
1: Der Tankrabatt ist nach Einschätzung des Münchner IFO-Instituts nur teilweise bei den Verbrauchern angekommen. Für Diesel errechneten die Experten eine Weitergabe von durchschnittlich 12 Cent pro Liter. Das wären deutlich weniger als die 16,7 Cent, um die die Steuer gesenkt wurde. Super E5 und Super E10 liegen mit einer errechneten Weitergabe von 17 und 16 Cent pro Liter dagegen sehr nah am Wert der Steuersenkung. Der Aufzug bleibt statistisch gesehen bei einer von 300.000 Fahrten stecken. Das geht aus einer Auswertung von 1,25 Milliarden Fahrten mit rund 20.000 Anlagen in Deutschland hervor, die das Aufzugunternehmen Hund Consult erstellt hat. In Häusern mit 2 bis 4 Geschossen liegt die Quote bei 0,48 Fällen je 100.000 Fahrten. Bei 10 bis 12 Geschossen sinkt sie deutlich. Denn bei niedrigen Fahrhöhen handelt es sich oft um Hydraulikaufzüge, die anfälliger sind als Seilaufzüge. Zum Sport. Bei der Fußball-WM heißt es für die deutsche Nationalmannschaft heute zum ersten Mal alles oder nichts. Im Sechzehntelfinale in Boston muss das Team von Bundestrainer Nagelsmann gegen Paraguay gewinnen, damit der Traum vom 5. WM-Titel weiterlebt.
3: Wenn du gewinnst, ist alles perfekt. Wenn du verlierst, ist alles shit. Also müssen wir gewinnen. So einfach hat es der Bundestrainer auf den Punkt gebracht. Julian Nagelsmann deutet an, taktisch etwas ändern zu wollen. Ziemlich sicher ist schon mal, dass Nele Braun zurückkehren wird in die Startelf für David Raum. Hier in Boston haben sich die deutschen Fans standesgemäß eingestimmt auf das Spiel. Beim Baseball, über 1000 Deutsche waren im Stadion der Red Sox. Aus Boston, Thomas Bremser.
1: Der erste Achtelfinalist steht schon fest. Co-Gastgeber Kanada setzte sich am Abend mit 1:0 gegen Südafrika durch und trifft jetzt auf den Sieger der Partie Niederlande, Marokko.
4: Und jetzt in Kürze das Wichtigste aus dem Saarland und der Region. Die anhaltende Hitzewelle fordert weitere Opfer. Mehrere Todesfälle werden bereits mit den extremen Temperaturen in Verbindung gebracht. Rettungsdienste und Feuerwehr arbeiten am Limit. In Kleinblittersdorf retteten Einsatzkräfte ein 2-jähriges Kind, das bei großer Hitze versehentlich in einem Auto eingeschlossen wurde, glücklicherweise unverletzt. Und erneut landet ein Reh im Saarland im Swimmingpool. Feuerwehrleute retten das Wildtier in Oppen souverän aus seiner misslichen Lage. Ausführliches dazu gleich um 9:30.
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0: Saarland ist es heute Morgen meist wolkig bis richtig bedeckt. Stellenweise fällt noch ein bisschen Regen. Die Temperaturen liegen bei etwa 21 Grad und die Luft ist ziemlich feucht. In den nächsten Stunden bleibt es erstmal stark bewölkt, aber der Regen lässt vielerorts nach. Ab dem Mittag wird es dann trockener, die Wolken reißen öfter mal auf und die Temperaturen steigen auf ungefähr 26 bis knapp 29 Grad. Später am Abend geht's wieder runter auf etwa 19 Grad. Es bleibt meistens bewölkt, aber überwiegend trocken.
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0: Der aktuelle Blick auf die Straßen im Saarland. A1 von Trier in Richtung Saarbrücken. Zwischen Eppelborn und Illingen steht ein liegengebliebenes Fahrzeug im Baustellenbereich. Dort laufen Bergungsarbeiten. Die Polizei ist vor Ort. Die Strecke ist voll gesperrt. Kommt gut an.
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0: Mit Max Lorenz. Moin.

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1: Nach einem Raubüberfall auf einen 71-jährigen Mann in Saarbrücken-Burbach bittet die Polizei um eure Mithilfe. Die Tat hat sich bereits am 21. Mai diesen Jahres zur Mittagszeit ereignet. Das Opfer hat dabei Bargeld verloren und ist im Verlauf des Überfalls gestürzt. Mehr Einzelheiten zum Ablauf gibt es von der Polizei noch nicht. Die Ermittler suchen jetzt nach einem Mann, der auf Überwachungsbildern zu sehen ist. Er wirkt schlank bis durchschnittlich gebaut, hat dunkle Haare und trägt ein schwarzes, kurzärmeliges Oberteil. Dazu eine hellgraue lange Hose und dunkle Schuhe. Auffällig ist, dass er an einem Handgelenk mehrere Armbänder oder Bänder trägt. Das Bild stammt vermutlich von einer Überwachungskamera aus erhöhter Position. Wer den Mann kennt oder Hinweise zu seinem Aufenthaltsort geben kann, soll sich bitte bei der Polizei Saarbrücken-Burbach melden. Jeder Hinweis kann helfen, das Verbrechen aufzuklären.

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0: mit Andreas Klein. Hallo.
1: Im Saarland hat die aktuelle Hitzewelle für große Belastung gesorgt. Das Klinikum Saarbrücken meldet den ersten Todesfall, der auf die Hitze zurückgeht. Ein Mann ist dort am Sonntag an einem Multiorganversagen gestorben. Bereits in der vergangenen Woche ist ein 69-jähriger Mann in Saarlouis im Auto ums Leben gekommen. Auch hier spielte die Hitze eine Rolle. Im Landkreis Neunkirchen gibt es einen weiteren Todesfall, der möglicherweise durch hohe Temperaturen verursacht wurde. Die Rettungsdienste berichten von deutlich mehr Einsätzen wegen hitzebedingter Notfälle. Auch die freiwilligen Feuerwehren müssen immer häufiger unterstützen. Mehrere Feuerwehrleute sind während der Einsätze selbst zusammengebrochen und mussten versorgt werden. Am Samstagvormittag haben Feuerwehr und Polizei in Kleinblittersdorf ein 2-jähriges Kind aus einem verschlossenen Auto gerettet. Die Tür hatte sich versehentlich verriegelt und der Schlüssel lag im Wagen. Der Vater hat sofort die Feuerwehr alarmiert. Die Einsatzkräfte sind schnell vor Ort gewesen und haben das Kind unbeschadet befreit. Nach Angaben der Polizei war es ein Versehen. Die Behörden warnen eindringlich davor, Kinder oder Tiere im Auto zurückzulassen. Bei Hitze kann das schnell lebensgefährlich werden. In Oppen, Uchtelfangen und Merzig haben Feuerwehren mehrere Rehe aus Swimmingpools gerettet. Die Tiere sind auf der Suche nach Wasser oder in Panik in die Pools gestürzt. Feuerwehrleute haben sie unversehrt befreit und ins Freie gebracht. Poolbesitzer sollten ihr Becken sichern oder Ausstiegshilfen einbauen, damit Tiere sich im Notfall selbst befreien können. In Saarlouis hat ein Großbrand in der Nacht zu Sonntag große Teile eines historischen Gebäudes an der Ludwig-Karl-Balzer-Allee zerstört. Zuerst brannten 2 Autos, dann griff das Feuer rasch auf den Dachstuhl über. Rund 150 Einsatzkräfte kämpften stundenlang gegen die Flammen, bei sommerlichen Temperaturen von 25 Grad. Ein Feuerwehrmann ist dabei kollabiert. Die Feuerwehr hat das Feuer nach etwa 2 Stunden unter Kontrolle gebracht. Das Gebäude ist bekannt als ehemaliges Tabakfabrikgebäude und beherbergt heute unter anderem das Jobcenter, Teile der Diakonie sowie das Streetwork-Team. Das Jobcenter bleibt nach dem Brand ab Montag geschlossen. Die Polizei untersucht nun die Brandursache und prüft, ob eine Brandstiftung vorliegt. Soweit das Neueste aus der Region für den Moment. Weitere Nachrichten findet ihr auf blaulichtreport-saarland.de.
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3: Im Saarland ist es heute Morgen meist wolkig bis richtig bedeckt. Stellenweise fällt noch ein bisschen Regen. Die Temperaturen liegen bei etwa 21 Grad und die Luft ist ziemlich feucht. In den nächsten Stunden bleibt es erstmal stark bewölkt, aber der Regen lässt vielerorts nach. Ab dem Mittag wird es dann trockener, die Wolken reißen öfter mal auf und die Temperaturen steigen auf ungefähr 26 bis knapp 29 Grad. Später am Abend geht es wieder runter auf etwa 19 Grad. Es bleibt meistens bewölkt, aber überwiegend trocken.
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3: Aktuell ist nichts los auf den Straßen. Ihr kommt gut durch.
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3: Ihr hört City Radio am Morgen. Und ich bin euer Moderator gestatten, Max Lorenz. Hi.

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1: Ich bin Uli Reitinger. Nach Angaben des Deutschen Wetterdienstes ist der Juni 2026 einer der wärmsten seit Messbeginn gewesen. Er dürfte unter den Top 3 landen, heißt es. Die genaue Auswertung veröffentlicht der Wetterdienst am Mittag. Vorab verrät der DWD, der Juni war vergleichsweise niederschlagsarm und hatte viele Sonnenstunden. Die Hitzewelle hatte Deutschland am Wochenende Extremtemperaturen in Serie beschert. Im brandenburgischen Neiße-Münde wurde mit 41,7 Grad die bislang höchste Temperatur in Deutschland registriert. Kleidungsstücke des Online-Händlers Shein enthalten nach Untersuchungen der deutschen Umwelthilfe zum Teil zu viele Schadstoffe. Mehrere Produkte überschritten demnach EU-Grenzwerte. Shein hat eine Prüfung angekündigt.
2: Laut Umwelthilfe verstießen von 18 untersuchten Kleidungsstücken 7 gegen EU-Vorgaben. Das Bremer Umweltinstitut fand unter anderem hohe Konzentrationen sogenannter Ewigkeitschemikalien, die sich im Körper anreichern können, sowie bedenkliche Weichmacher. In einer Kinderjacke wurde ein Grenzwert um mehr als das 1000-fache überschritten. Bei Damenstiefeln lag ein Weichmacher um das fast 200-fache über dem zulässigen Wert. Thomas Bleskin, Nachrichtenredaktion.
1: Wie viel Geld bekommen Beamte, wenn sie im Ruhestand sind? Der Ökonom Peter Bofinger fordert Änderungen bei der Berechnung der Pensionen. Denn es gäbe die Tendenz von Beförderungen von Beamten kurz vor Ende ihrer Laufbahn, damit sie eine höhere Pension bekommen, sagte Bofinger der Neuen Osnabrücker Zeitung.
3: Die Höhe der Rente hängt davon ab, wie hoch das Einkommen im gesamten Berufsleben war. Bei Beamten richtet sich die Pension dagegen nur nach der Höhe der Bezüge in den letzten beiden Dienstjahren. Entsprechend stärker wirkt sich also eine späte Beförderung aus. Um diesen Effekt zu verkleinern, spricht sich Bofinger dafür aus, die Berechnungsgrundlage auf die bis zu 10 letzten Berufsjahre zu erweitern. Pensionen sind ein riesiger Kostenfaktor für Staat und Steuerzahler. 2024 waren es zum Beispiel unterm Strich fast 57 Milliarden Euro, Tendenz steigend. Aus Berlin, Jan-Henner Reitze.
1: Und noch zum Sport. Die deutsche Fußballnationalmannschaft kann sich im 16. Finale der WM gegen Paraguay heute keinen weiteren Patzer erlauben. Um 22.30 Uhr geht es für das Team von Bundestrainer Nagelsmann im Boston Stadium um den Einzug in die Runde der letzten 16. Am Abend hat Kanada vorgemacht, wie es geht. Der Co-Gastgeber setzte sich im 16. Finale mit 1:0 gegen Südafrika durch und trifft jetzt auf den Sieger des Spiels Niederlande, Marokko.
4: Und jetzt in Kürze das Wichtigste aus dem Saarland und der Region. Die Hitzewelle fordert weiter Menschenleben. In Saarbrücken bestätigte das Klinikum den ersten Hitzetod. Weitere Verdachtsfälle lassen die Belastung für Rettungsdienste steigen. In Kleinblittersdorf kam ein 2-Jähriger unversehrt frei, nachdem er bei steigenden Temperaturen versehentlich im Auto eingeschlossen wurde. Die Feuerwehr war schnell zur Stelle. Und in Oppen half die Feuerwehr erneut einem Reh aus einem Swimmingpool. Solche Tierrettungen häufen sich in den warmen Sommertagen. Ausführliches dazu gleich um 9:30.
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1: Im Saarland startet der Tag warm und ziemlich grau. Gegen 6 Uhr liegen die Temperaturen meist bei rund 21 Grad, oft ist auch ein bisschen Nieselregen dabei. Die Wolken sind dicht, hier und da gibt's aber mal eine kleine Auflockerung. Im Laufe des Vormittags hört der Regen dann größtenteils auf, trotzdem bleibt's bedeckt bis überwiegend bewölkt. Bis zum Mittag steigen die Temperaturen vielerorts auf etwa 26 bis 29 Grad. Heute Nachmittag bleibt es warm und wolkig, nur vereinzelt gibt's noch mal einen kurzen, leichten Schauer. Heute Abend bleibt es weiterhin bewölkt und in der Nacht kühlt es dann langsam ab.
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1: Aktuell ist nichts los auf den Straßen. Ihr kommt gut durch.
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1: Die besten Hits der Stadt bekommt ihr hier auf eurem City Radio. Und ich leg sie für euch auf. Max Lorenz, für euch am Mikro. Moin!

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1: Das Saarland erlebt heute einen außergewöhnlichen Hitzetag. In Saarbrücken-Burbach hat die Wetterstation am Nachmittag nach ersten Angaben 40,3 Grad gemessen. Damit könnte dort der höchste Temperaturwert erreicht sein, der jemals in Deutschland aufgezeichnet wurde. Schon am frühen Nachmittag ist in Burbach die 40-Grad-Marke gefallen. Damit hat das Saarland den bisherigen Juni-Rekord gebrochen. Bisher lag der höchste Juni-Wert in Deutschland bei 39,6 Grad. Das wurde vor 5 Jahren in Bernburg in Sachsen-Anhalt gemessen. Die Messung in Burbach gilt noch als vorläufig und muss weiter überprüft werden. Trotzdem steht fest, die aktuelle Hitzewelle belastet das Saarland stark. Der Deutsche Wetterdienst warnt weiter vor extremer Wärme. Besonders gefährdet sind ältere Menschen, Kinder, Schwangere, chronisch Kranke und alle, die draußen arbeiten. Achtet bitte darauf, genug zu trinken. Meidet körperliche Anstrengung und bleibt möglichst im Schatten oder drinnen. Lasst Kinder und Tiere nicht im Auto zurück. Wer Kreislaufprobleme bekommt, soll sofort den Notruf wählen. Auch in Frankreich gelten wegen der Hitze neue Regeln. Dort ist in 35 Regionen Alkohol im Freien verboten, um das Risiko für Kreislaufprobleme zu senken. Auch in den nächsten Stunden bleibt es sehr warm.
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0: mit Andreas Klein. Hallo. Die Hitzewelle hält das Saarland weiter fest im Griff. Ärzte berichten von Todesfällen, die sie mit den hohen Temperaturen in Verbindung bringen. Im Klinikum Saarbrücken ist am Sonntag ein Mann an Multiorganversagen gestorben. Die Klinik sieht einen Zusammenhang mit der Hitze. Schon in der vergangenen Woche ist in Saarlouis ein 69-Jähriger nach einem Hitzeschock in seinem Auto gestorben. Auch im Landkreis Neunkirchen gibt es einen weiteren Verdachtsfall. Die Behörden prüfen, ob der Tod eines 29-Jährigen auf die Hitze zurückgeht. Ärzte und Rettungsdienste schlagen Alarm. Immer mehr Menschen erleiden hitzebedingte Notfälle. Die Feuerwehren müssen den Rettungsdienst immer öfter unterstützen. Dabei stoßen auch die Einsatzkräfte selbst an ihre Grenzen. In Saarlouis ist ein Feuerwehrmann im Einsatz kollabiert. Ein Schreckmoment in Kleinblittersdorf. Dort war am Samstagvormittag ein 2-jähriger Junge in einem verschlossenen Auto eingeschlossen. Die Temperaturen stiegen schnell. Der Vater konnte das Fahrzeug nicht öffnen und rief die Feuerwehr. Die Einsatzkräfte handelten zügig. Sie befreiten das Kind unversehrt. Die Polizei spricht von einem unglücklichen Versehen. Die Einsatzkräfte warnen. Schon nach wenigen Minuten kann sich ein Auto im Sommer lebensgefährlich aufheizen. Mehrere Feuerwehren im Saarland mussten Wildtiere aus Swimmingpools retten. In Oppen und Uchtelfangen fanden Einsatzkräfte je ein Reh im Wasser. Beide Tiere konnten sie unversehrt befreien. Es war nicht das erste Mal in diesem Sommer, dass dies passierte. Die Feuerwehr bittet Poolbesitzer, ihre Becken abzusichern. So können Tiere im Ernstfall selbst aus dem Wasser kommen. Ein Großbrand hat in der Nacht zu Sonntag weite Teile eines historischen Gebäudes in Saarlouis zerstört. Auslöser war zunächst ein Fahrzeugbrand. Die Flammen griffen schnell auf die Fassade und den Dachstuhl über. Um die 150 Kräfte von Feuerwehr, Rettungsdienst und Polizei kämpften stundenlang gegen das Feuer. Die Brandursache ist noch unklar. Ermittler prüfen auch, ob es sich um Brandstiftung handelt. Das betroffene Gebäude gehört unter anderem dem Jobcenter und sozialen Einrichtungen. Sie bleiben bis auf Weiteres geschlossen. Soweit das Neueste aus der Region für den Moment. Weitere Nachrichten findet ihr auf blaulichtreport-saarland.de.
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2: Im Saarland startet der Tag warm und ziemlich grau. Gegen 6 Uhr liegen die Temperaturen meist bei rund 21 Grad, oft ist auch ein bisschen Nieselregen dabei. Die Wolken sind dicht, hier und da gibt's aber mal eine kleine Auflockerung. Im Laufe des Vormittags hört der Regen dann größtenteils auf, trotzdem bleibt's bedeckt bis überwiegend bewölkt. Bis zum Mittag steigen die Temperaturen vielerorts auf etwa 26 bis 29 Grad. Heute Nachmittag bleibt es warm und wolkig, nur vereinzelt gibt's nochmal einen kurzen, leichten Schauer. Heute Abend bleibt es weiterhin bewölkt und in der Nacht kühlt es dann langsam ab.
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4: Aktuell ist nichts los auf den Straßen, ihr kommt gut durch.
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4: Ich bin's, Max Lorenz, und ich bringe euch durch diesen Morgen auf eurem City Radio. Hi!
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0: Ich bin Uli Reitinger. Deutschland hat ein glühend heißes Wochenende erlebt. Noch nie war es hierzulande so heiß. Es gab gleich mehrere Hitzerekorde binnen weniger Tage. Der Wochenstart bringt in den meisten Regionen zumindest etwas Abkühlung.
1: Der aktuelle vorläufige Temperaturrekord kommt aus dem Osten Brandenburgs. In Neißemünde im Landkreis Oder Spree wurden gestern Nachmittag 41,7 Grad Celsius gemessen. Es war die dritte Bestmarke bundesweit innerhalb nur eines Wochenendes. Und auch nachts kühlte es sich kaum ab. Laut Deutschem Wetterdienst war schon die Nacht auf Sonntag die wärmste seit Beginn der Aufzeichnungen. In Kobschütz in Ostsachsen sank die Nachttemperatur nicht unter 29,4 Grad. Damit dürfte der Juni 2026 wettertechnisch in die Geschichte eingehen. Die genauen Zahlen legt der DWD heute Mittag vor. Diana Kramer, Nachrichtenredaktion.
0: 2 Monate lang hat die Bundesregierung wegen des Iran-Kriegs einen Tankrabatt gewährt. Morgen endet die Maßnahme. Und allgemein wird erwartet, dass die Preise an den Tankstellen dann wieder deutlich ansteigen. Frage an die Kollegin Lea Matschulat: Wann tanke ich am sinnvollsten nochmal?
2: Also, wer nicht allzu lange anstehen will, heute vor 12 Uhr. Morgen dürfte es Richtung Mittag dann an vielen Tankstellen ziemlich voll werden. Um 12 Uhr gehen die Preise hoch. Konkreter dürfen die Tankstellen die Preise erhöhen. Ja, und mit dem 1. Juli fällt dann eben der Tankrabatt weg. Und der Liter Super, der Liter Benzin und auch der Liter Diesel werden dann aller Voraussicht nach wieder mehr kosten.
0: Lea Matschulat in Berlin, vielen Dank. Ein Flugzeug mit 225 Passagieren und 7

0: Crewmitgliedern an Bord ist in der Nacht am Flughafen Erfurt-Weimar notgelandet. Grund sei eine unklare Rauchentwicklung, sagte ein Sprecher des Flughafens. Verletzt wurde niemand. Der Airbus A321 der britischen Fluggesellschaft Jet2 war auf dem Weg von Griechenland nach London. Nach dem Alarm sei die Maschine sicher in Erfurt gelandet und evakuiert worden. Die Passagiere wurden im Terminal untergebracht und versorgt. Und noch zum Sport. Deutschland geht heute in sein erstes WM-KO-Spiel seit dem Finale 2014 in Rio. Im 16. Finale trifft das Team von Bundestrainer Nagelsmann in Boston auf Paraguay. Anstoß ist erst um 22.30 Uhr. Der Co-Gastgeber der WM, Kanada, steht als erstes Team bereits im Achtelfinale. Die Kanadier setzten sich gegen Südafrika mit 1:0 durch und treffen jetzt auf den Sieger des Spiels, Niederlande gegen Marokko.
1: Und jetzt in Kürze das Wichtigste aus dem Saarland und der Region. Großbrand in Homburg-Beden. In der Nacht wurde ein Wohnhaus völlig zerstört, zwei Verletzte und dramatische Szenen für die Feuerwehr, die ein Übergreifen der Flammen auf das Nachbarhaus knapp verhindern konnte. Die anhaltende Hitzewelle fordert weitere Opfer. Erstmals bestätigt das Saarbrücker Klinikum einen hitzebedingten Todesfall. Außerdem steigen hitzebedingte Notfälle und die Belastung für Einsatzkräfte erheblich. Klein-Blittersdorf. Ein 2-jähriger Junge wird aus einem verschlossenen, heißen Auto von der Feuerwehr gerettet. Erneut warnen Einsatzkräfte eindringlich vor solchen Lebensgefahren im Sommer. Ausführliches dazu gleich um 9:30.
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4: Im ganzen Saarland ist es heute Vormittag dicht bewölkt, dazu ist es warm, bei um die 24 Grad. Regen ist im Moment kein Thema. Bis zum Nachmittag bleibt's meistens bedeckt und die Temperaturen steigen verbreitet auf 26 bis 28 Grad. Später am Nachmittag und gegen Abend lockert's hier und da etwas auf. Meist bleibt es trocken und die Werte gehen dann wieder runter in Richtung 20 Grad. In der Nacht liegen die Tiefstwerte zwischen ungefähr 13 und 18 Grad und die Wolken sind weiterhin oft mit dabei.
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4: Der aktuelle Blick auf die Straßen im Saarland. L124 zwischen Wiebelskirchen und Neunkirchen besteht in beiden Richtungen Gefahr durch eine Entenfamilie auf der Fahrbahn. Und A1 von Saarbrücken in Richtung Trier in Höhe Illingen gibt es Reinigungsarbeiten. Die Strecke ist voll gesperrt, die Einfahrt ist gesperrt, die Polizei regelt den Verkehr. Wir wünschen euch eine gute Fahrt.
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4: Mit Max Lorenz. Moin.

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1: Am Bostalsee sorgt ein ungewöhnlich großer Fisch für Gesprächsstoff. Viele von euch haben den imposanten, goldschimmernden Fisch vielleicht schon selbst in Ufernähe gesehen. Manche Spaziergänger und Badegäste haben das Tier sogar gefilmt und die Videos im Internet geteilt. Im Netz gibt es dazu jede Menge Kommentare und Spekulationen. Jetzt steht fest, was für ein Fisch das ist. Es handelt sich um einen Marmorkarpfen. Diese Fischart stammt eigentlich aus Ostasien, taucht aber inzwischen auch bei uns in einigen Seen auf. Der Marmorkarpfen beeindruckt vor allem durch seine Größe. Einige Exemplare sind weit über einen Meter lang und wiegen mehrere Dutzend Kilo. Typisch ist sein massiger Körper und die Farbe, die je nach Licht silbrig oder golden wirkt. Für Badegäste ist der große Fisch aber harmlos. Er ernährt sich fast ausschließlich von Plankton und anderen winzigen Tierchen im Wasser. Wer dem Marmorkarpfen begegnet, hat trotzdem eine Geschichte, die man so schnell nicht vergisst.

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0: mit Andreas Klein. Hallo. Schwere Regenfälle und ein Unwetter haben heute früh im Saarland für viele Probleme gesorgt. Seit etwa 3 Uhr ziehen Starkregen und Sturmböen über die Region. Die A1 zwischen Eppelborn und Illingen war mehrere Stunden gesperrt. Grund waren Schlammmassen und Geröll auf der Fahrbahn. Die Polizei hat den Verkehr weiträumig umgeleitet. Zeitweise gab es Stau auf bis zu 10 Kilometern. Auch auf der A620 bei Völklingen kam es zu einem schweren Unfall. Ein Fahrer verlor auf nasser Fahrbahn die Kontrolle und prallte gegen die Leitplanken. Der Mann wurde verletzt und ins Krankenhaus gebracht. Im ganzen Saarland hat die Polizei bis zum frühen Morgen 13 wetterbedingte Einsätze gezählt. Betroffen waren vor allem vollgelaufene Keller und umgestürzte Bäume. Die Behörden warnen vor weiteren schweren Niederschlägen und rufen Autofahrer zur Vorsicht auf. Ein weiteres Großereignis erschütterte Homburg in der Nacht. Im Ortsteil Beden hat ein Feuer ein Wohnhaus zerstört. Als die Feuerwehr eintraf, brannten eine Garage, 2 Autos und ein Anbau bereits lichterloh. Die Einsatzkräfte konnten das benachbarte Haus schützen. Für das betroffene Wohnhaus kam jedoch jede Hilfe zu spät. 2 Menschen wurden verletzt. Wegen Explosionsgefahr mussten Gasflaschen geborgen und gekühlt werden. Mehr als 50 Feuerwehrleute kämpften bis in die frühen Morgenstunden gegen die Flammen. Die Ursache des Brandes ist noch unbekannt. Die Hitzewelle im Saarland hat inzwischen Menschenleben gefordert. Im Klinikum Saarbrücken ist ein Patient nach Multiorganversagen gestorben. Dieser Todesfall steht laut Krankenhaus mit der extremen Hitze in Verbindung. In Saarlouis ist bereits in der Vorwoche ein 69-jähriger Mann tot im Auto gefunden worden. Auch hier führte die Hitze zu seinem Tod. Ein weiterer möglicher Hitzetoter stammt aus dem Kreis Neunkirchen. Die Ursache ist aber noch unklar. Die Notdienste sind stark belastet. Immer mehr Menschen brauchen Hilfe wegen der hohen Temperaturen. Sogar Feuerwehrleute sind bei Einsätzen wegen der Hitze kollabiert. Soweit das Neueste aus der Region für den Moment. Weitere Nachrichten findet ihr auf blaulichtreport-saarland.de.
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2: Im ganzen Saarland ist es heute Vormittag dicht bewölkt, dazu ist es warm, bei um die 24 Grad. Regen ist im Moment kein Thema. Bis zum Nachmittag bleibt's meistens bedeckt und die Temperaturen steigen verbreitet auf 26 bis 28 Grad. Später am Nachmittag und gegen Abend lockert's hier und da etwas auf. Meist bleibt es trocken und die Werte gehen dann wieder runter in Richtung 20 Grad. In der Nacht liegen die Tiefstwerte zwischen ungefähr 13 und 18 Grad und die Wolken sind weiterhin oft mit dabei.
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2: Der aktuelle Blick auf die Straßen im Saarland. A8 von Saarlouis in Richtung Luxemburg. Zwischen Merzig und Ausfahrt Merzig-Schwemlingen besteht Gefahr durch eine ungesicherte Unfallstelle. Und L124 zwischen Wiebelskirchen und Neunkirchen besteht in beiden Richtungen Gefahr durch eine Entenfamilie auf der Fahrbahn. Kommt gut an!
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2: Guten Morgen, mein Name ist Max Lorenz auf eurem City Radio.

0: Reitinger. Nach dem rekordverdächtig heißen Wochenende ist Abkühlung in Sicht, allerdings begleitet von teils schweren Unwettern. Vor allem im Süden und Osten Deutschlands drohen Hagel und heftiger Starkregen. Gestern Nachmittag wurde ein neuer Temperaturrekord gemessen. In Neißemünde im brandenburgischen Landkreis Oder-Spree war es 41,7 Grad heiß. Es war der dritte Rekord binnen weniger Tage. Für die schwarz-rote Koalition beginnt eine entscheidende Woche. Im Koalitionsausschuss wollen Union und SPD am Mittwoch mehrere Reformvorhaben auf den Weg bringen. Im Mittelpunkt stehen Rente, Gesundheit, Pflege und Steuerentlastungen.
1: Vor den Beratungen haben sich die Parteivorsitzenden gestern noch einmal im Kanzleramt abgestimmt. Kanzler Merz zeigte sich zuversichtlich, dass bei den Reformen Entscheidungen gelingen. Neben Änderungen bei Rente sowie Kranken- und Pflegeversicherung soll auch eine Entlastung kleiner und mittlerer Einkommen auf den Weg gebracht werden. Parallel steht der Haushalt für 2027 an. Um Finanzierungslücken zu schließen, plant die Bundesregierung unter anderem höhere Steuern auf Spirituosen und weitere alkoholische Getränke. Thomas Bleskin, Nachrichtenredaktion.
0: Greenpeace wirft der Bundesregierung eine Zunahme umweltschädlicher Subventionen vor. Die Regierung habe in diesem Jahr zusätzliche umweltschädliche Subventionen und Anreize in einem Gesamtwert von 11 Milliarden Euro eingeführt, kritisiert Greenpeace. Die Umweltschützer berufen sich auf eine Berechnung des Forums Ökologisch-Soziale Marktwirtschaft. Zu den Subventionen, die Greenpeace kritisiert, gehören der Ende Juni auslaufende Tankrabatt, eine erhöhte Pendlerpauschale, die Senkung der Ticketsteuer im Luftverkehr und der verbilligte Agrardiesel. Damit noch zum Sport. Die deutsche Fußballnationalmannschaft trifft am Abend im WM-16-Finale auf Paraguay. Nach der Niederlage im letzten Spiel gegen Ecuador machen sich viele Fans doch große Sorgen, ob das heute gut gehen kann. Bundestrainer Nagelsmann wird wohl einige personelle Änderungen vornehmen.
2: Es gibt taktische Überlegungen, ein bisschen was zu verändern. Ich werde jetzt nichts verraten. Wir freuen uns, wenn alle Fans uns unterstützen. Wir freuen uns auch, wenn die Experten, die Kritiker nach dem Spiel sagen, es war gut. Aber in aller Linie geht es darum, dass wir uns so präparieren, in der Lage sind, ein gutes Spiel zu machen.
0: Anstoß des Deutschlandspiels ist erst um 22.30 Uhr. Gestern Abend wurde das 16-Finale eröffnet. Kanada besiegte Südafrika mit 1:0. Im Achtelfinale trifft der Co-Gastgeber der WM auf den Sieger der Partie.

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0: Uli Reitinger. Deutschland hat ein sehr heißes Wochenende erlebt. Noch nie war es hierzulande so heiß. Den neuen Temperaturrekord hält Neiße-Münde im Osten Brandenburgs. Dort wurden laut Deutschem Wetterdienst gestern Nachmittag 41,7 Grad gemessen.
1: Auf das Hitzewochenende folgen jetzt zwar vielerorts Gewitter und zumindest etwas Abkühlung, aber Hitzewellen, Dürrephasen, Waldbrände und schwere Unwetter mit Starkregen und Überschwemmungen könnten durch die Folgen des Klimawandels zunehmen, sagen Experten. Deutschland hat sich im Vergleich zur vorindustriellen Zeit bereits um 2,5 Grad erwärmt. Das ist mehr als der weltweite Durchschnitt. Laut Weltgesundheitsorganisation steigt auch die Zahl der Todesfälle, die im Zusammenhang mit den hohen Temperaturen stehen, deutlich an. Diana Kramer, Nachrichtenredaktion.
0: Kleidungsstücke des Online-Händlers Shein enthalten nach Untersuchungen der deutschen Umwelthilfe zum Teil zu viele Schadstoffe. Mehrere Produkte überschritten demnach EU-Grenzwerte. Shein hat eine Prüfung angekündigt.
2: Laut Umwelthilfe verstießen von 18 untersuchten Kleidungsstücken 7 gegen EU-Vorgaben. Das Bremer Umweltinstitut fand unter anderem hohe Konzentrationen sogenannter Ewigkeitschemikalien, die sich im Körper anreichern können, sowie bedenkliche Weichmacher. In einer Kinderjacke wurde ein Grenzwert um mehr als das 1000-fache überschritten. Bei Damenstiefeln lag ein Weichmacher um das fast 200-fache über dem zulässigen Wert. Das Unternehmen erklärte, die betroffenen Produkte würden bis zum Abschluss einer Untersuchung weltweit aus dem Angebot genommen. Thomas Bleskin, Nachrichtenredaktion.
0: Deutschlands Obstbauern stehen voraussichtlich vor einer der besten Kirschernten seit Jahren. Nach einer Schätzung des Statistischen Bundesamts dürfte die Erntemenge für Süß- und Sauerkirschen dieses Jahr bei rund 51.100 Tonnen liegen. Damit werde die Kirschenernte wohl um 8,5% höher ausfallen als im Vorjahr und 13,5% über dem 10-jährigen Durchschnitt. Und noch zum Sport. Die XXL-Fußball-WM in den USA, Kanada und Mexiko hat der FIFA einige Rekordzahlen beschert. Die 72 Spiele in der Vorrunde etwa wurden von gut 4,6 Millionen Zuschauern besucht. Damit knackte das Turnier schon jetzt den bisherigen Zuschauerrekord der WM 1994 in den USA mit rund 3,6 Millionen Zuschauern. Im Schnitt kamen pro Spiel damals aber mehr Fans in die Stadien. Die in der ersten Turnierphase erzielten 215 Tore markierten nach FIFA-Angaben einen weiteren Rekord.
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0: ich bin Uli Reitinger. Am heißen Wochenende sind nach Angaben der Deutschen Lebensrettungsgesellschaft mindestens 26 Menschen beim Baden ums Leben gekommen. Alles Männer und Jungen. Die DLRG zählte dabei auch Vermisste mit, deren Identität bekannt ist, die aber noch nicht gefunden wurden. Die vorläufige Bilanz bezieht sich auf die Zeit von Freitag bis Sonntag. Bereits am Donnerstag hatte es mindestens 7 weitere tödliche Unglücke gegeben. Dazu kommen laut DLRG mindestens 8 Menschen, die unter Reanimation ins Krankenhaus gebracht wurden. 2 Monate lang hat die Bundesregierung wegen des Iran-Kriegs einen Tankrabatt gewährt. Morgen endet die Maßnahme und allgemein wird erwartet, dass die Preise an den Tankstellen dann wieder deutlich ansteigen. Frage an die Kollegin Lea Matschulat, wann tanke ich am sinnvollsten nochmal?
1: Also wer nicht allzu lange anstehen will, heute vor 12 Uhr. Morgen dürfte es Richtung Mittag dann an vielen Tankstellen ziemlich voll werden. Um 12 Uhr gehen die Preise hoch. Konkreter dürfen die Tankstellen die Preise erhöhen. Ja, und mit dem 1. Juli fällt dann eben der Tankrabatt weg. Und der Liter Super, der Liter Benzin und auch der Liter Diesel werden dann aller Voraussicht

0: Im 16-Finale in Boston muss das Team von Julian Nagelsmann gegen Paraguay gewinnen, damit der Traum vom 5. WM-Titel weiterlebt.
1: Wenn du gewinnst, ist alles perfekt. Wenn du verlierst, ist alles shit. Also müssen wir gewinnen. So einfach hat es der Bundestrainer auf den Punkt gebracht. Julian Nagelsmann deutet an, taktisch etwas ändern zu wollen. Ziemlich sicher ist schon mal, dass Nele Braun zurückkehren wird in die Startelf für David Raum. Hier in Boston haben sich die deutschen Fans standesgemäß eingestimmt auf das Spiel beim Baseball. Über 1000 Deutsche waren im Stadion der Red Sox. Aus Boston Thomas Bremser.
0: Achtung, Anstoß ist erst um 22.30 Uhr, das zweite und Magenta TV übertragen live.
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0: Ich bin Uli Reitinger. Am heißen Wochenende sind nach Angaben der Lebensretter von der DLRG mindestens 26 Menschen beim Baden ums Leben gekommen, alles Männer und Jungen. Die Deutsche Lebensrettungsgesellschaft zählte dabei auch Vermisste mit, deren Identität bekannt ist, die aber noch nicht gefunden wurden.
1: Die Zahl bezieht sich alleine auf die Zeit zwischen Freitag und Sonntag. Dazu kommen 7 weitere Badetote am Donnerstag. Mindestens 8 Menschen wurden in Krankenhäusern wiederbelebt. Neben Nichtschwimmern und Kindern haben auffällig oft Männer Badeunfälle. Im vergangenen Jahr waren 4 von 5 Ertrunkenen männlich. Die DLRG-Experten bestätigen, sie sehen es immer wieder, dass gerade Männer ihre Fähigkeiten überschätzen und vermeidbare Risiken eingehen. Bei jungen Männern ist es oft der Übermut, wie etwa riskante Brückensprünge. Bei älteren spielen auch Herz-Kreislauf-Erkrankungen eine Rolle. Ursula Winkler, Nachrichtenredaktion.
0: Die Verbraucherzentralen warnen die Mineralölbranche vor überhöhten Preissprüngen nach dem Auslaufen der Steuersenkung beim Tanken an diesem Dienstag. Das Ende des Tankrabatts dürfe nicht zum Startschuss für Extragewinne werden, sagt die Chefin des Bundesverbands Ramona Popp. Für die Konzerne gäbe es keinen Grund, Preise stärker anzuheben, als um die ausgelaufene Steuerentlastung. Das Bundeskartellamt bleibe in der Pflicht, genau hinzusehen. Grundsätzlich gelte, wer steigende Rohölpreise sofort weitergibt, darf bei sinkenden Preisen nicht auf die Bremse treten. Greenpeace wirft der Bundesregierung vor, für umweltschädliche Subventionen in diesem Jahr 11 Milliarden Euro mehr auszugeben. Die Umweltschützer berufen sich auf eine Berechnung des Forums Ökologisch-Soziale Marktwirtschaft. Zu den Subventionen, die Greenpeace kritisiert, gehören der Ende Juni auslaufende Tankrabatt, die erhöhte Pendlerpauschale, die Senkung der Ticketsteuer im Luftverkehr und der verbilligte Agrardiesel. Zum Sport. Deutschland geht heute in sein erstes WM-KO-Spiel seit dem Finale 2014 in Rio. Im 16. Finale trifft das Team von Bundestrainer Nagelsmann in Boston auf Paraguay. Dabei wird Nagelsmann die Aufstellung möglicherweise umbauen.
2: Es gibt taktische Überlegungen, ein bisschen was zu verändern. Ich werde jetzt nichts verraten. Wir freuen uns, wenn alle Fans uns unterstützen. Wir freuen uns auch, wenn die Experten, die Kritiker nach dem Spiel sagen, es war gut. Aber in aller Linie geht es darum, dass wir uns so präparieren, in der Lage sind, ein gutes Spiel zu machen.
0: Das ZDF und Magenta TV übertragen das Spiel. Anstoß ist erst um 22:30 Uhr.
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0: Ich bin Zoe Tassovali. Die Hitze am Wochenende hat leider auch eine traurige Bilanz. Nach Angaben der DLRG sind von Freitag bis Sonntag mindestens 26 Menschen beim Baden ums Leben gekommen. Alles Männer und Jungen. Außerdem mussten mindestens 8 Menschen nach einer Reanimation ins Krankenhaus gebracht werden. Die DLRG appelliert deshalb, gerade bei hohen Temperaturen die Gefahr im Wasser nicht unterschätzen. Meister machen, Fachwirt werden oder sich beruflich weiterbilden. Dabei hilft das sogenannte Aufstiegs-BAföG. Im vergangenen Jahr haben das allerdings etwas weniger Menschen genutzt als noch 2024.
1: Auch wer im Job ist, kann sich weiterbilden. Und er oder sie kann sich dabei unter bestimmten Umständen auch fördern lassen. Das haben im vergangenen Jahr am häufigsten Erzieherinnen und Erzieher getan. Es folgen die Berufe Industriearbeiter in Metall- und Wirtschaftsfachwirt. Als Fördersumme haben diejenigen, die sich weitergebildet haben, im Schnitt 5.200 Euro erhalten. Und das waren 100 Euro mehr als im Jahr vorher. Lea Matschulat, Nachrichtenredaktion.
0: Die XXL-WM in den USA, Kanada und Mexiko hat dem Fußball-Weltverband erwartungsgemäß einige Rekordzahlen beschert, in aber auch jenseits der Stadien. Die FIFA hat zum Start der K.O.-Runde eine erste Bilanz gezogen.
2: Mehr als 4,6 Millionen Zuschauer sahen die 72 Vorrundenspiele live in den Stadien. Das ist neuer Rekord, genauso wie die 215 Tore, die bisher fielen. Zum Vergleich, bei der gesamten WM 2022 in Katar gab es 172 Treffer, allerdings auch in nur 64 Partien insgesamt. Auch die Fans sorgen bei dieser XXL-WM für Superlative. In den Arenen wurden laut FIFA bisher schon 2,8 Millionen Biere und fast 1 Million Flaschen Wasser verkauft. Dazu kamen 300.000 Hotdogs. Diana Kramer, Nachrichtenredaktion.
0: Ab morgen fällt der Tankrabatt weg. Und genau davor warnen jetzt die Verbraucherzentralen. Sie befürchten, dass die Mineralölkonzerne die Spritpreise stärker erhöhen als nötig. Der Appell: Die Preise sollen nur um die ausgelaufene Steuersenkung steigen.

0: Dazu gleich um 13:30.
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3: Im Saarland liegt gerade über vielen Orten eine dichte Wolkendecke. In Merzig sind es rund 29 Grad, in Saarbrücken etwa 27. Es bleibt trocken und die Sonne kommt nur selten durch. In den nächsten Stunden wird es bis zum Abend etwas kühler, aber es bleibt warm, mit Werten um die Mitte 20 Grad. Heute Abend und heute Nacht lockert es dann stellenweise auf. Meist ist der Himmel klar bis leicht bewölkt und die Temperaturen gehen runter auf etwa 17 Grad.
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3: Der aktuelle Blick auf die Straßen im Saarland. Ihr findet auf der L105 zwischen Gersheim und Reinheim in beiden Richtungen Gefahr durch ein brennendes Fahrzeug und durch Personen auf der Fahrbahn. Wir wünschen euch eine gute Fahrt.
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3: Hier ist euer City Radio und ich bin Lena Voss.

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1: Am Bostalsee hat es in den letzten Tagen viele überraschte Gesichter gegeben. Direkt am Ufer ist immer wieder ein auffällig großer, goldfarbener Fisch aufgetaucht. Spaziergängerinnen und Badegäste haben das Tier gesehen und oft mit dem Smartphone gefilmt. Die Videos haben sie danach in sozialen Netzwerken geteilt. Innerhalb kurzer Zeit gab es viele Kommentare und Spekulationen darüber, was das wohl für ein Fisch ist. Jetzt steht fest, worum es sich handelt. Der auffällige Schwimmer ist ein Marmorkarpfen. Diese Fischart kommt eigentlich aus Ostasien, findet aber auch in Europa Platz in manchen Seen. Marmorkarpfen zählen zu den größten Süßwasserfischen überhaupt. Sie können mehr als einen Meter lang werden und wiegen manchmal sogar mehrere Dutzend Kilogramm. Besonders ist auch die Färbung. Je nach Lichteinfall glänzt die Haut silbrig oder auch goldfarben. Trotz seiner Größe brauchen Badegäste keine Angst zu haben. Marmorkarpfen ernähren sich von Plankton und filtern winzige Lebewesen aus dem Wasser. Wer dem außergewöhnlichen Fisch begegnet, behält den Anblick sicher noch lange im Kopf.
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0: mit Andreas Klein. Hallo. Starker Regen hat in der Nacht im Saarland und Teilen von Rheinland-Pfalz für große Probleme gesorgt. Zwischen Eppelborn und Illingen musste die A1 gesperrt werden. Geröll und Schlamm lagen auf der Fahrbahn. Der Verkehr wurde umgeleitet. Es gab lange Staus bis nach Tholey. Autofahrer mussten Verzögerungen hinnehmen. Auch auf der A620 zwischen Völklingen und Werden gab es einen Unfall. Ein Wagen schleuderte auf der nassen Straße, prallte gegen die Leitplanken und wurde stark beschädigt. Der Fahrer kam ins Krankenhaus. Bis 4.45 Uhr hat die Polizei 13 wetterbedingte Einsätze gemeldet, meist vollgelaufene Keller und umgestürzte Bäume. Die Einsatzkräfte rufen zu besonderer Vorsicht auf. Am Sonntag fand in Völklingen ein großer Polizeieinsatz statt. Grund waren zwei Veranstaltungen. In Werden tagte die AfD auf ihrem Landesparteitag. In der Nähe demonstrierten rund 80 Menschen gegen rechte Hetze. Die Polizei sperrte zeitweise Straßen. Bis zum Ende gab es keine Zwischenfälle. Die Versammlungen verliefen friedlich. Bei der AfD wurde Carsten Becker zum Spitzenkandidaten für die Landtagswahl 2027 gewählt. Er will im Januar sein Bundestagsmandat abgeben und sich ganz auf den Wahlkampf im Saarland konzentrieren. Becker nannte als Ziele unter anderem die Abschaffung der CO2-Steuer und Änderungen beim Stahl. Magdalena Schaufert, Jörg Zengerli und Johann Maisberger folgen ihm auf den Plätzen 2 bis 4 der Landesliste. An der deutsch-französischen Grenze bei Saarbrücken hat die Polizei eine mutmaßliche Schleusung verhindert. Auf der A6 stoppten die Beamten ein Auto mit 8 Menschen. Der Fahrer durfte bleiben, aber seine 7 Mitfahrer aus Bangladesch hatten keine gültigen Papiere. Alle sind an der Einreise nach Deutschland gehindert worden und mussten zurück nach Frankreich. Gegen den Fahrer läuft jetzt ein Ermittlungsverfahren. Auch gegen die Jugendlichen wird ermittelt. Soweit das Neueste aus der Region, für den Moment. Weitere Nachrichten findet ihr auf blaulichtreport-saarland.de.
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3: Im Saarland liegt gerade über vielen Orten eine dichte Wolkendecke. In Merzig sind es rund 29 Grad, in Saarbrücken etwa 27. Es bleibt trocken und die Sonne kommt nur selten durch. In den nächsten Stunden wird es bis zum Abend etwas kühler, aber es bleibt warm, mit Werten um die Mitte 20 Grad. Heute Abend und heute Nacht lockert es dann stellenweise auf. Meist ist der Himmel klar bis leicht bewölkt und die Temperaturen gehen runter auf etwa 17 Grad.
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3: Der aktuelle Blick auf die Straßen im Saarland. L105 Bliesstraße, Mimbach-Fechingen. Von Gersheim in Richtung Rheinheim und in der Gegenrichtung von Rheinheim in Richtung Gersheim besteht Gefahr durch ein brennendes Fahrzeug und durch Personen auf der Fahrbahn. Kommt gut an.
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3: Mit mir geht's durch den City Radio Nachmittag. Mein Name ist Lena Voss. Tag.

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0: bin Zoe Tassovali. 2 Monate lang hat der Tankrabatt gegolten. Mit dem Juni endet aber auch diese Maßnahme. Die Preise an den Zapfsäulen dürften damit voraussichtlich am Mittwochmittag wieder ansteigen.
1: Der Steuerrabatt endet zwar um Mitternacht, aber es gibt ja auch noch die 12-Uhr-Regel und die bleibt. Damit dürfen die Tankstellen die Spritpreise weiterhin nur mittags erhöhen. Sie könnten Diesel und Benzin natürlich vorsorglich schon morgen Mittag teurer machen, 12 Stunden vor Ende des Tankrabatts. Aber der Tankstellenverband BFT rechnet nicht damit. Das würden die Mineralölgesellschaften aus Angst vor Shitstorms nicht tun. Die Verbraucherzentralen warnten die Branche schon vor überhöhten Preissprüngen nach dem Ende des Rabatts und sie fordern eine Folgeentlastung, etwa eine Stromsteuersenkung für private Haushalte. Ursula Winkler, Nachrichtenredaktion.
0: Der Juni war der wärmste Monat seit Messbeginn. Das dürfte angesichts der neuen Hitzerekorde in der vergangenen Woche aber niemanden so richtig überraschen. Laut dem Deutschen Wetterdienst dürfte der Monat sogar unter den Top 3 landen. Bei der geplanten Reform der Einkommensteuer kommt Bewegung in die Diskussion. Finanzminister Klingbeil hat der Koalition 2 Modelle vorgelegt, die vor allem kleine und mittlere Einkommen entlasten sollen. Je nach Variante geht es um Entlastungen von gut 10 oder rund 25 Milliarden Euro.

0: Mann, die haben sich da richtig reingeschmissen und dementsprechend ungemütlich erwartet Julian Nagelsmann sie.
1: Sie definieren sich schon auch sehr über den Defensivfußball, den sie gut spielen. Auf jeden Fall ein unangenehmer Gegner, der uns einiges abverlangen wird.
0: Klar ist, eine Leistung wie gegen Ecuador kann sich das deutsche Team nicht leisten. Da muss deutlich mehr kommen.
2: Danke dir, Thomas Bremser. Anstoß ist dann um 22.30 Uhr.
3: Und jetzt in Kürze das Wichtigste aus dem Saarland und der Region. Großer Polizeieinsatz in Völklingen. AfD-Parteitag und Gegendemonstration verliefen friedlich. Carsten Becker führt die Landesliste für die Landtagswahl an. An der Goldenen Brem verhinderte die Bundespolizei eine mutmaßliche Schleusung von 7 Jugendlichen aus Bangladesch und wies die Gruppe nach Frankreich zurück. Heftige Regenfälle legten in der Nacht die A1 lahm. Geröll und Schlamm sorgten für kilometerlange Staus. Die Polizei war zu zahlreichen Unwettereinsätzen im Dauereinsatz. Ausführliches dazu gleich um 9:30.
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6: Im Saarland ist es heute Nachmittag meistens bewölkt bei ungefähr 28 Grad und es gibt nur wenig Sonne. Die Luft ist warm und leicht feucht, Regen ist aber nicht in Sicht. In den nächsten Stunden bleibt es bis in den Abend hinein trocken und die Temperaturen gehen langsam runter in die Mitte 20 Grad. In der Nacht wird's klar bis leicht bewölkt mit Werten um die 15 Grad. Morgen Vormittag geht's dann freundlich los mit viel Sonne und um die 20 Grad. Gegen Mittag werden wieder knapp 30 Grad erreicht, meistens bei klarem Himmel oder mit nur ein paar Wolken.
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6: Der aktuelle Blick auf die Straßen im Saarland. A6 von Kaiserslautern in Richtung Metz-Saarbrücken zwischen Grumbachtalbrücke und Saarbrücken-Vechingen besteht Gefahr durch einen defekten PKW auf der Sperrfläche. Und L105 Bliesstraße Mimbach-Vechingen zwischen Gersheim und Rheinheim in beiden Richtungen besteht Gefahr durch ein brennendes Fahrzeug und durch Personen auf der Fahrbahn. Kommt gut an!
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6: Weiter geht's auf eurem City Radio mit mir, Lena Voss. Und das sind die besten Hits der Stadt.

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1: In Saarlouis hat ein schwerer Brand in der Nacht weite Teile eines historischen Gebäudes an der Ludwig-Karl-Balzer-Allee zerstört. Das Feuer ist zunächst in zwei Autos ausgebrochen. Die Flammen haben dann schnell auf die Fassade des angrenzenden Gebäudes übergegriffen und sind bis in den Dachstuhl gezogen. Die Feuerwehr hat sofort weitere Einsatzkräfte nachgefordert. Der Brand hat sich im Dachstuhl auf etwa 80 Meter Länge ausgedehnt. Mehrere Feuerwehren aus dem ganzen Landkreis Saarlouis waren im Einsatz. Drei Drehleitern und Löschfahrzeuge haben das Feuer auch vom Dach des benachbarten Parkhauses bekämpft. Nach rund zwei Stunden hatten die Einsatzkräfte den Brand unter Kontrolle. Etwa 150 Menschen von Feuerwehr, Rettungsdienst und Polizei haben mitgearbeitet. Die Arbeit war besonders anstrengend, weil es nachts noch 25 Grad warm war. Ein Feuerwehrmann ist zusammengebrochen und musste versorgt werden. Wegen des Rauchs hat es eine Warnung für die Innenstadt gegeben. Die Bevölkerung sollte die Fenster schließen. In dem betroffenen Gebäude sind das Jobcenter, Teile der Diakonie, das Streetwork-Team und eine Berufsvorbereitung für Jugendliche untergebracht. Das Jobcenter bleibt ab Montag geschlossen. Die Polizei untersucht den Brand und prüft, ob es Brandstiftung war. Auch Aufnahmen von Überwachungskameras werden ausgewertet. Die Feuerwehr rechnet mit Nachlöscharbeiten bis in die Vormittagsstunden.

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0: mit Andreas Klein. Hallo. Starke Regenfälle haben am frühen Montagmorgen im Saarland für Probleme gesorgt. Im Raum Eppelborn kam es auf der A1 zu einer Sperrung in Fahrtrichtung Saarbrücken. Geröll und Schlamm hatten nach dem Starkregen die Fahrbahn unpassierbar gemacht. Die Sperrung zwischen Eppelborn und Illingen dauerte fast 2 Stunden. Der Rückstau reichte bis nach Thulei. Polizei und Feuerwehr waren seit kurz nach 3 wegen vollgelaufener Keller und umgestürzter Bäume im Dauereinsatz. Autofahrer sollen besonders vorsichtig fahren. Für die Region gilt weiterhin eine Unwetterwarnung. In Völklingen hat die Polizei am Sonntag für einen friedlichen Ablauf 2 Veranstaltungen gesorgt. Während in Werden die AfD Saarland ihren Parteitag abhielt, demonstrierte eine Gruppe von etwa 80 Menschen gegen rechte Politik. Zeitweise sperrte die Polizei Straßen im Stadtgebiet. Beide Veranstaltungen sind ohne Zwischenfälle verlaufen. Bei dem Parteitag wählte die AfD Carsten Becker erneut zum Spitzenkandidaten für die Landtagswahl nächstes Jahr. Becker kündigte an, sein Bundestagsmandat im Januar abzugeben, um sich auf die Landtagswahl zu konzentrieren. Thema im Wahlkampf bleiben für die Partei unter anderem der Stopp der CO2-Steuer und weniger Bürokratie. Die Bundespolizei hat am Sonntagabend an der Grenze bei Saarbrücken eine Schleusung verhindert. Auf der Autobahn A6 kontrollierten Beamte einen Wagen aus Frankreich. Der Fahrer hatte 7 Jugendliche aus Bangladesch an Bord. Keiner davon hatte gültige Papiere. Die Jugendlichen wollten angeblich nach Wien. Fahrertätigkeit und Ablauf bleiben verdächtig. Die Einreise wurde ihnen verweigert. Alle mussten nach Frankreich zurück. Gegen die Jugendlichen läuft ein Verfahren wegen versuchten illegalen Grenzübertritts. Den Fahrer erwartet ein Strafverfahren wegen Schleusung. Zum Sport. Heute Abend beginnt für die deutsche Fußballnationalmannschaft die K.O.-Phase bei der Weltmeisterschaft. Im 16. Finale trifft das Team von Julian Nagelsmann auf Paraguay. Das Spiel beginnt um 22.30 Uhr. Nach der Niederlage gegen Ecuador ist die Stimmung unter den Fans geteilt. In einer Umfrage unter Saarländern glaubt rund 1/3 immer noch an den WM-Titel. Ein anderer Teil sieht Deutschland heute Abend schon rausfliegen. Der Weg zum Finale wäre schwer. Mögliche Gegner sind Frankreich, die Niederlande, Spanien und im Finale vielleicht Brasilien oder Argentinien. Heute Abend entscheidet sich, ob der Traum vom 5. Stern weitergeht. Soweit das Neueste aus der Region für den Moment. Weitere Nachrichten findet ihr auf blaulichtreport-saarland.de.
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3: Im Saarland ist es heute Nachmittag meistens bewölkt bei ungefähr 28 Grad und es gibt nur wenig Sonne. Die Luft ist warm und leicht feucht, Regen ist aber nicht in Sicht. In den nächsten Stunden bleibt es bis in den Abend hinein trocken und die Temperaturen gehen langsam runter in die Mitte 20 Grad. In der Nacht wird's klar bis leicht bewölkt mit Werten um die 15 Grad. Morgen Vormittag geht's dann freundlich los mit viel Sonne und um die 20 Grad. Gegen Mittag werden wieder knapp 30 Grad erreicht, meistens bei klarem Himmel oder mit nur ein paar Wolken.
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3: Der aktuelle Blick auf die Straßen im Saarland. L105 Bliesstraße, Mimbach-Fechingen. Zwischen Gersheim und Reinheim besteht in beiden Richtungen Gefahr durch ein brennendes Fahrzeug und durch Personen auf der Fahrbahn. Wir wünschen euch eine gute Fahrt.
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3: Eure gute Laune-Stimme im Studio ist Lena Voss. Servus.
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0: bin Zoe Tessovali. Bei Schüssen in Stade westlich von Hamburg sind 5 Menschen gestorben. 2 Menschen wurden festgenommen. Darunter ist auch der mutmaßliche Schütze. Das hat eine Polizeisprecherin auf dpa-Anfrage bestätigt.
1: Laut Polizei soll der Tatort in der Nähe einer Jugendeinrichtung in der Innenstadt von Stade liegen. Dort befindet sich wohl auch eine Einrichtung mit Mutter-Kind-Wohngruppen. Zahlreiche Rettungswagen und Polizeiautos sind vor Ort. Auf Bildern sind auch Frauen zu sehen mit Babys in Tragen. Über die Hintergründe sei aber noch nichts Genaues bekannt, erklärte die Polizei. Sie postete auch Warnungen an die Bevölkerung, den Bereich weiträumig zu meiden. Die 5 Toten sollen Erwachsene sein, weitere Menschen wurden offenbar verletzt. Stade liegt etwa 40 Kilometer westlich von Hamburg. Onni Thorau, Nachrichtenredaktion.
0: Der Tankrabatt ist nur teilweise bei den Verbrauchern angekommen. Das schätzt das Münchner IFO-Institut. Super E5 und Super E10 wurden zwar durch

0: Männer und Jungen.
1: Die Zahl bezieht sich alleine auf die Zeit zwischen Freitag und Sonntag. Dazu kommen 7 weitere Badetote am Donnerstag. Mindestens 8 Menschen wurden in Krankenhäusern wiederbelebt. Neben Nichtschwimmern und Kindern haben auffällig oft Männer Badeunfälle. Im vergangenen Jahr waren 4 von 5 Ertrunkenen männlich. Bei jungen Männern ist es oft der Übermut, wie etwa riskante Brückensprünge. Bei Älteren spielen auch Herz-Kreislauf-Erkrankungen eine Rolle. Ursula Winkler, Nachrichtenredaktion.
0: Verlorene oder beschädigte Koffer können für Fluggesellschaften teuer werden. Laut dem Dienstleister Sita entstehen pro Gepäckstück im Schnitt Kosten von umgerechnet knapp 230 Euro. Immerhin, die Zahl der Gepäckprobleme ist im vergangenen Jahr um 19 Cent gesunken. Damit die Zahlen noch weiter sinken, sollen eine bessere Datenvernetzung und künstliche Intelligenz helfen.
2: Und jetzt in Kürze das Wichtigste aus dem Saarland und der Region. Für die deutsche Fußballnationalmannschaft entscheidet sich heute Abend gegen Paraguay, ob der Traum vom WM-Titel weiterlebt. Doch nach der Niederlage gegen Ecuador herrscht im Saarland Skepsis. In Völklingen verlaufen sowohl der AfD-Landesparteitag als auch eine Gegendemonstration nach einem großen Polizeiaufgebot friedlich. Landeschef Becker wird Spitzenkandidat für die Landtagswahl. Und an der A6 bei Saarbrücken verhindert die Bundespolizei eine mutmaßliche Schleusung. 7 Jugendliche aus Bangladesch werden zurückgewiesen. Der Fahrer muss sich verantworten. Ausführliches dazu gleich um 9:30.
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5: Im Saarland ist es am Nachmittag warm, so um die 29 Grad. Meist ist es bedeckt oder leicht bewölkt und Regen ist gerade kaum ein Thema. In den nächsten Stunden bleibt es bis zum Abend überwiegend wolkig, bei ungefähr 28 Grad. In der Nacht kühlt es dann nach und nach auf rund 20 Grad ab, mal klar, mal bedeckt. Gegen frühen Morgen liegen die Werte dann bei etwa 18 bis 19 Grad. Und dazu gibt es weiter diesen Mix aus ein paar Wolken und klarem Himmel.
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5: Derzeit liegen uns keine Meldungen vor. Kommt gut an.
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5: Hey Saarland, hier ist euer City Radio am Nachmittag mit mir. Ich bin Lena Voss.

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1: Im Saarland hat es gleich 3 Einsätze wegen Wildtieren in privaten Pools gegeben. In Oppen ist am Samstagabend ein Reh in einen Swimmingpool gestürzt. Die Feuerwehr aus Oppen und Reimsbach ist schnell angerückt. Die Einsatzkräfte haben das Tier vorsichtig aus dem Wasser geholt. Nach einer kurzen Kontrolle durfte das Reh wieder in die Freiheit laufen. Es ist unverletzt geblieben. Erst wenige Tage vorher musste die Feuerwehr schon in Merzig ein Rehkitz aus einem Pool retten. Am Sonntagmorgen gab es noch einen ähnlichen Fall in Uchtelfangen. Auch dort hat sich ein Reh in einen Pool verirrt und konnte von der Feuerwehr gerettet werden. In allen 3 Fällen ist alles gut ausgegangen. Die Feuerwehr weist aber darauf hin, dass Wildtiere im Sommer immer wieder in Pools geraten. Sie bittet alle Poolbesitzer, ihre Becken abzusichern oder Ausstiegshilfen einzubauen. So können Tiere sich im Notfall selbst retten.

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0: mit Andreas Klein. Hallo.
1: Im Saarland sorgt ein Unwetter seit den frühen Morgenstunden für Probleme. Heftiger Regen hat auf der A1 zwischen Eppelborn und Illingen Schlammmassen und Geröll auf die Fahrbahn gespült. Die Polizei hat die Autobahn in Richtung Saarbrücken gegen 4 Uhr komplett gesperrt. Erst ab 6 Uhr lief der Verkehr wieder. Zwischen Tholey und Eppelborn standen die Autos im bis zu 10 Kilometer langen Stau. Noch immer gilt eine Unwetterwarnung für die Region. Es sind bis zu 35 Liter Regen pro Quadratmeter und Sturmböen von 85 Stundenkilometern möglich. Betroffen sind auch Teile von Rheinland-Pfalz. Im Saarland zählt die Polizei bereits über ein Dutzend wetterbedingte Einsätze. Einsatzkräfte raten Autofahrern zu mehr Vorsicht und angepasster Geschwindigkeit bei Starkregen. In Völklingen hat es am Sonntag 2 größere Veranstaltungen gegeben. Die Polizei rückte mit vielen Kräften aus, um für Ruhe zu sorgen. Im Stadtteil Werden tagte die AfD zum Landesparteitag. Wenige Straßen weiter demonstrierten rund 80 Menschen gegen rechte Parolen. Beide Veranstaltungen verliefen ruhig und friedlich. Zeitweise sperrte die Polizei Straßen rund um Bahnhof und Kulturhalle, hob die Sperren nach Ende der Demo gegen 13 Uhr aber wieder auf. Die AfD wählte Carsten Becker zum Spitzenkandidaten für die Landtagswahl 2027. Er kündigt an, sein Bundestagsmandat im Januar niederzulegen und erklärt, sich nur noch auf den Landtagswahlkampf zu konzentrieren. Zu den Schwerpunkten zählen das Ende der CO2-Steuer, der Stopp des grünen Umbaus der Stahlindustrie und weniger Bürokratie. Nach Becker folgen Magdalena Schaufert, Jörg Zengerli und Johann Maisberger auf der Landesliste. Die Bundespolizei hat am Sonntagabend eine mutmaßliche Schleusung an der Grenze bei Saarbrücken verhindert. Auf der A6 kontrollierten Beamte ein Auto mit französischem Kennzeichen. Der Fahrer wies sich legal aus. 7 Jugendliche aus Bangladesch im Alter zwischen 16 und 18 Jahren hatten aber keine gültigen Papiere. Sie wollten angeblich nach Wien. Die Polizei vermutet, dass es sich um eine bezahlte Fahrt handelt. 3.000 Euro soll der Gruppentransport gekostet haben. Einen Nachweis für eine Übernachtung in Wien legte aber niemand vor. Die Jugendlichen mussten nach Frankreich zurückkehren. Der Fahrer brachte sie zurück und muss sich nun wegen Schleusung verantworten. Es gilt die Unschuldsvermutung. Jetzt zum Sport. Für die deutsche Fußballnationalmannschaft beginnt heute Abend die entscheidende Phase der Weltmeisterschaft. Um 22.30 Uhr trifft die Mannschaft von Bundestrainer Julian Nagelsmann im 16. Finale auf Paraguay. Nach der Niederlage gegen Ecuador ist die Stimmung unter den Fans schwankend. Eine Blitzumfrage aus dem Saarland zeigt, 42% erwarten ein Aus gegen Frankreich im Achtelfinale. 34% glauben noch an den WM-Titel. 18% sehen das Aus schon heute Abend gegen Paraguay. Der mögliche Weg bis ins Finale ist schwer. Es könnten unter anderem Frankreich, die Niederlande, Spanien und im Endspiel Brasilien, Argentinien oder England warten. Heute Nacht zeigt sich, ob der Traum vom 5. Stern lebt. Soweit das Neueste aus der Region für den Moment. Weitere Nachrichten findet ihr auf blaulichtreport-saarland.de.
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4: Im Saarland ist es am Nachmittag warm, so um die 29 Grad. Meist ist es bedeckt oder leicht bewölkt und Regen ist gerade kaum ein Thema. In den nächsten Stunden bleibt es bis zum Abend überwiegend wolkig, bei ungefähr 28 Grad. In der Nacht kühlt es dann nach und nach auf rund 20 Grad ab, mal klar, mal bedeckt. Gegen frühen Morgen liegen die Werte dann bei etwa 18 bis 19 Grad. Und dazu gibt's weiter diesen Mix aus ein paar Wolken und klarem Himmel.
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5: Aktuell ist nichts los auf den Straßen. Ihr kommt gut durch.
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5: Schnell wieder in die Musik. Am Mikro für euch Lena Voss. Hi. Lada.

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1: Die 2025 geborene Kanan Nixhündin Kira kam im Dezember ins Reha Nickeltierheim, nachdem sie herrenlos an einer Fernstraße aufgefunden worden ist. Altersentsprechend zeigt sie sich neugierig, verspielt und sehr menschenbezogen, bringt jedoch auch einen ausgeprägten eigenen Willen mit. Die schlaue Hündin testet gerne Grenzen aus und neigt in stressigen Situationen zu distanzlosem Verhalten wie Anspringen oder Schnappen, weshalb im Training aktuell mit einem Maulkorb gearbeitet wird. Kira versteht sich gut mit Artgenossen, ist jedoch kein typischer Familienhund. Kinder im Haushalt sollten bereits im Teenageralter sein, gesucht werden erfahrene Menschen, die ihr klare Strukturen bieten und sie konsequent durch den Alltag führen.

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0: in Sorriso Valley. Bei Schüssen in Stade westlich von Hamburg sind 5 Menschen gestorben. 2 Menschen wurden festgenommen. Darunter ist auch der mutmaßliche Schütze. Das hat eine Polizeisprecherin auf dpa-Anfrage bestätigt.
1: Laut Polizei soll der Tatort in der Nähe einer Jugendeinrichtung in der Innenstadt von Stade liegen und befindet sich wohl auch eine Einrichtung mit Mutter-Kind-Wohngruppen. Zahlreiche Rettungswagen und Polizeiautos sind vor Ort. Auf Bildern sind auch Frauen zu sehen mit Babys in Tragen. Über die Hintergründe sei aber noch nichts Genaues bekannt, erklärte die Polizei. Sie postete auch Warnungen an die Bevölkerung, den Bereich weiträumig zu meiden. Die 5 Toten sollen Erwachsene sein, weitere Menschen wurden offenbar verletzt. Stade liegt etwa 40 Kilometer westlich von Hamburg. Onni Torau, Nachrichtenredaktion.
0: Der Tankrabatt ist nur teilweise bei den Verbrauchern angekommen. Das schätzt das Münchner IFO-Institut. Super E5 und Super E10 wurden zwar durch die Mineralölkonzerne vollständig weitergegeben, beim Diesel wurden aber im Schnitt 12 Cent pro Liter weitergegeben und damit deutlich weniger als die 16,7 Cent der Steuersenkung. Morgen läuft der Tankrabatt planmäßig aus. Das IFO-Institut rechnet damit, dass die Spritpreise dann wieder steigen werden. Wie hoch die gehen, hänge von der Entwicklung des Ölpreises ab. Am heißen Wochenende sind nach Angaben der Lebensretter von der DLRG mindestens 26 Menschen beim Baden ums Leben gekommen. Alles Männer und Jungen.
2: Die Zahl bezieht sich alleine auf die Zeit zwischen Freitag und Sonntag. Dazu kommen 7 weitere Badetote am Donnerstag. Mindestens 8 Menschen wurden in Krankenhäusern wiederbelebt. Neben Nichtschwimmern und Kindern haben auffällig oft Männer Badeunfälle. Im vergangenen Jahr waren 4 von 5 Ertrunkenen männlich. Bei jungen Männern ist es oft der Übermut, wie etwa riskante Brückensprünge. Bei Älteren spielen auch Herz-Kreislauf-Erkrankungen eine Rolle. Ursula Winkler, Nachrichtenredaktion.
0: Verlorene oder beschädigte Koffer können für Fluggesellschaften teuer werden. Laut dem Dienstleister SITA entstehen pro Gepäckstück im Schnitt Kosten von umgerechnet knapp 230 Euro. Immerhin, die Zahl der Gepäckprobleme ist im vergangenen Jahr um 19 Cent gesunken. Damit die Zahlen noch weiter sinken, sollen eine bessere Datenvernetzung und künstliche Intelligenz helfen.
3: Und jetzt in Kürze das Wichtigste aus dem Saarland und der Region. Die deutsche Nationalmannschaft steht im WM-Sechzehntelfinale vor einer harten Bewährungsprobe gegen Paraguay, während im Land weiterhin Unsicherheit und Hoffnung in Sachen Fußball herrschen. In Völklingen blieb es trotz AfD-Parteitag und Demonstration gegen rechte Hetze friedlich. AfD-Chef Becker kündigte seinen Rückzug aus dem Bundestag an. An der Grenze bei Saarbrücken stoppte die Bundespolizei eine mutmaßliche Schleusung von Jugendlichen aus Bangladesch. Gegen den Fahrer wird jetzt ermittelt. Ausführliches dazu gleich um 9:30.
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6: Im Saarland ist es heute Nachmittag meistens bedeckt, trocken und sommerlich warm, so um die 29 Grad. Die Wolken sind ziemlich dicht, Regen ist im Moment kein Thema. In den nächsten Stunden bleibt's bis in den Abend hinein warm mit etwa 25 Grad und es sind weiter viele Wolken unterwegs. Heute Nacht geht's dann nach und nach runter auf ungefähr 20 Grad. Zwischendurch lockert's mal ein bisschen auf, insgesamt bleibt's aber größtenteils trocken.
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1: In Kleinblittersdorf hat ein zweijähriges Kind am Samstagvormittag für einen Schreckmoment gesorgt. Das Kind war in einem verschlossenen Auto eingeschlossen. Die Temperaturen sind bereits deutlich gestiegen. Nach ersten Erkenntnissen hatte sich das Auto gegen 11:30 von selbst verriegelt. Der Autoschlüssel lag zu diesem Zeitpunkt im Wagen. Der Vater konnte die Türen nicht mehr öffnen und rief sofort die Feuerwehr. Die Einsatzkräfte waren schnell vor Ort und haben das Kind zügig aus dem Auto befreit. Dabei blieb das Fahrzeug unbeschädigt. Das Kind ist laut Feuerwehr und Polizei unverletzt geblieben. Die Polizei geht aktuell von einem Unglücksfall aus. Hinweise auf Absicht gibt es nicht. Einsatzkräfte warnen jetzt ausdrücklich davor, Kinder oder auch Tiere bei warmem Wetter im Auto zu lassen. Bereits nach wenigen Minuten kann die Temperatur im Wagen gefährlich hoch werden. Erst vor ein paar Tagen gab es in Rheinland-Pfalz einen ähnlichen Fall. Auch dort musste ein Baby nach einer versehentlichen Verriegelung von der Feuerwehr gerettet werden.
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0: mit Andreas Klein. Hallo. Starke Regenfälle haben am frühen Montagmorgen für Chaos auf der A1 gesorgt. Zwischen Eppelborn und Illingen lagerten sich Schlamm und Geröll auf der Fahrbahn ab. Die Polizei hat den Autobahnabschnitt kurz vor 4 Uhr komplett gesperrt. Die Umleitung führte zu kilometerlangen Staus bis in den Raum Tholey. Viele Pendler kamen zu spät zur Arbeit. Die Sperrung dauerte bis 6 Uhr. Das Unwetter brachte bis zu 35 Liter Regen pro Quadratmeter und Sturmböen von 85 Stundenkilometern. Im Saarland meldete die Polizei bislang 13 wetterbedingte Einsätze. Hauptprobleme? Vollgelaufene Keller und umgestürzte Bäume. Verkehrsteilnehmer sollen vorsichtig fahren und das Tempo der Witterung anpassen. Die Bundespolizei hat am Abend an der Goldenen Brem eine mutmaßliche Schleusung verhindert. Beamte kontrollierten einen Wagen mit französischem Kennzeichen. Der Fahrer hatte 7 Jugendliche aus Bangladesch an Bord. Sie konnten keine Einreisepapiere für Deutschland vorweisen. Die Gruppe gab an, nach Wien fahren zu wollen. Übernachtungsnachweise oder Rückfahrtbelege fehlten jedoch. Die Jugendlichen mussten zurück nach Frankreich. Gegen den Fahrer laufen Ermittlungen wegen des Verdachts der Schleusung. Für alle Beteiligten gilt die Unschuldsvermutung. In Völklingen hat die Polizei gestern einen ruhigen Ablauf von 2 parallel stattfindenden Veranstaltungen gesichert. Die AfD Saarland tagte im Stadtteil Werden. Gleichzeitig demonstrierte eine Gruppe Menschen gegen rechte Hetze in der Stadt. Die Polizei zählte bis zu 80 Teilnehmer bei der Demo. Es blieb friedlich. Wegen der Veranstaltungen sperrte die Polizei zeitweise Straßen. Gegen 13 Uhr waren die Sperrungen wieder aufgehoben. Auf dem AfD-Parteitag wählte die Partei ihre Landesliste für die Landtagswahl 2027. Landeschef Carsten Becker wurde zum Spitzenkandidaten bestimmt. Becker will im Wahlkampf auf die Abschaffung der CO2-Steuer und weniger Bürokratie setzen. Er plant, im Januar sein Bundestagsmandat niederzulegen. Jetzt zum Sport. Heute Abend beginnt die K.O.-Runde der Fußball-WM. Die deutsche Nationalmannschaft trifft im 16. Finale auf Paraguay. Anpfiff ist um 22.30 Uhr. Ein Sieg hält den Traum vom 5. Weltmeistertitel am Leben. Bei einer Niederlage ist die WM für das Team von Julian Nagelsmann vorbei. Der Weg ins Finale könnte schwer werden. Mögliche Gegner sind Frankreich, die Niederlande und Spanien. Viele Fans im Saarland sind unsicher. Eine Blitzumfrage zeigt, 42% rechnen mit dem Aus gegen Frankreich. 34% glauben noch an den Titel. 18% sehen das Aus schon heute Abend. Heute Nacht wissen wir mehr. Soweit das Neueste aus der Region für den Moment. Weitere Nachrichten findet ihr auf blaulichtreport-saarland.de.
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3: Im Saarland ist es heute Nachmittag meistens bedeckt, trocken und sommerlich warm, so um die 29 Grad. Die Wolken sind ziemlich dicht, Regen ist im Moment kein Thema. In den nächsten Stunden bleibt's bis in den Abend hinein warm mit etwa 25 Grad und es sind weiter viele Wolken unterwegs. Heute Nacht geht's dann nach und nach runter auf ungefähr 20 Grad. Zwischendurch lockert's mal ein bisschen auf, insgesamt bleibt's aber größtenteils trocken.
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3: Der aktuelle Blick auf die Straßen im Saarland. A6 von Metzerbrücken in Richtung Kaiserslautern. Zwischen St. Ingbert Mitte und Rohrbach besteht Gefahr durch einen defekten LKW auf dem rechten Fahrstreifen. Und A62 von Nonnweiler in Richtung Landstuhl. Zwischen Nohfelden-Türkismühle und Birkenfeld besteht Gefahr durch einen defekten LKW. Wir wünschen euch eine gute Fahrt.
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1: Ich bin Zoe Tessovali. 6 Tote, mehrere Verletzte. Ein Gewaltverbrechen erschüttert das niedersächsische Stade. Bei Schüssen in einer Jugendhilfeeinrichtung wurden laut Polizei 6 Erwachsene getötet. Weitere Menschen sollen zum Teil schwer verletzt worden sein. 2 Verdächtige wurden festgenommen, darunter auch der mutmaßliche Schütze.
2: Wegen der Schwere ihrer Verletzungen schließen die Ermittler nicht aus, dass noch weitere Menschen sterben könnten. In der Jugendeinrichtung, wo die Schüsse fielen, sind Wohngruppen für Mütter und Kinder untergebracht. Offen ist, wer genau die Getöteten sind, was die Motive des mutmaßlichen Täters und was die 2. festgenommene Person mit der Tat zu tun hatte. Ein Zusammenhang mit sogenannter Clankriminalität schließt die Polizei nach ersten Erkenntnissen aus. Eine weitere Gefahr für die Bevölkerung bestehe nicht mehr, so die Polizei. Auch eine nahe Kita und eine Grundschule seien nicht in Gefahr gewesen. Onni Thorau, Nachrichtenredaktion.
1: Vor dem Koalitionsausschuss am Mittwoch gibt's weiter Streit über die geplante Reform der Einkommensteuer. Die SPD will kleine und mittlere Einkommen entlasten und dafür Topverdiener stärker zur Kasse bitten. Die Union lehnt das ab und setzt stattdessen auf Einsparungen bei den Staatsausgaben. Wie die Reform am Ende genau aussehen soll, darüber will die Koalition jetzt beraten. Nach der Hitzewelle zuletzt dürfte diese Meldung wohl niemanden überraschen. Laut dem Deutschen Wetterdienst war der Juni deutlich wärmer als frühere Junimonate. Er dürfte unter den Top 3 der wärmsten seit Messbeginn landen, teilte eine Sprecherin mit.
3: Obwohl zwischen den Hitzewellen durchaus kühlere Tage lagen, waren die Temperaturen unterm Strich noch sehr hoch. Zuletzt habe sich vor allem im Westen eine Hitzewelle mit extrem heißer und feuchter Luft etabliert, hieß es. Jetzt am Wochenende wurde deutschlandweit an 46 Stationen die 40-Grad-Marke geknackt. Und es gab einen neuen deutschen Allzeitrekord, 41,7 Grad in Neiße-Münde-Koschen in Brandenburg. Auch die Nächte blieben teils tropisch warm. Der Juni war auch sehr trocken und teils kam dann bei heftigen Gewittern lokal gleich eine ganze Monatsration an Regen in kurzer Zeit vom Himmel. Ursula Winkler, Nachrichtenredaktion.
1: Bundespräsident Steinmeier hat zum Auftakt der Nachhaltigkeitskonferenz in Hamburg zu mehr internationaler Zusammenarbeit aufgerufen. Nur wenn man auf gemeinsame Regeln vertrauen könne, werde es gelingen, Herausforderungen wie den Klimawandel oder den Kampf gegen Hunger und Armut zu meistern.
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5: Im Saarland ist es heute Nachmittag meistens

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1: Der aktuelle Blick auf die Straßen im Saarland. A8, Saarlouis, Neunkirchen. Von Saarlouis in Richtung Neunkirchen, zwischen dem Dreieck Saarlouis und Saarwellingen, besteht Gefahr durch Personen auf dem Standstreifen. Und in der Gegenrichtung A8, Saarlouis, Neunkirchen. Von Neunkirchen in Richtung Saarlouis, zwischen dem Dreieck Saarlouis und Saarwellingen, besteht Gefahr durch Personen auf dem Standstreifen. Wir wünschen euch eine gute Fahrt.
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1: Für euch im Studio Lena Voss. Hi.

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0: Hessen, Zoe Tessovali. Nach den tödlichen Schüssen in einer Jugendhilfeeinrichtung in Stade hat die Polizei ihre Angaben zu den Verdächtigen korrigiert. Festgenommen wurde demnach nur der mutmaßliche Schütze. Zwei weitere Personen werden zwar von der Polizei befragt, gelten aber nicht als festgenommen. Bei der Tat kamen 6 Menschen ums Leben. Wie der mutmaßliche Täter zu den Opfern stand und was hinter der Tat steckt, das ist weiter unklar. 2 Monate sind rum. Morgen endet dann der Tankrabatt. Die Preise an den Zapfsäulen dürften damit am Mittwochmittag wieder steigen.
1: Der Tankrabatt hat pro Liter Sprit rund 17 Cent ausgemacht. Um diesen Betrag dürften die Preise nach dem Ende der Steuerentlastung wieder steigen. Aber die Steuer wird erhoben, wenn der Sprit die Raffinerien oder Lager verlässt, also lange bevor er in den Zapfsäulen landet. So werden also auch am Mittwoch noch die meisten Tankstellen steuerermäßigten Diesel und Benzin haben. Erst am Mittag dürfen die Preise wegen der 12-Uhr-Regel steigen. Eine Erhöhung bereits morgen Mittag hält der Branchenverband BFT für unwahrscheinlich. Das würden die großen Mineralölgesellschaften aus Angst vor Shitstorms nicht tun, hieß es. Ursula Winkler, Nachrichtenredaktion.
0: Fast jede 2. Führungsposition im öffentlichen Dienst des Bundes ist inzwischen mit einer Frau besetzt. Die gesetzliche Marke von 50% wurde Ende vergangenen Jahres aber knapp verfehlt. Der Frauenanteil lag da bei 47%. Familienministerin Prien spricht trotzdem von einem deutlichen Zeichen für mehr Gleichstellung. Das Ziel einer gleichberechtigten Teilhabe bleibe bestehen. In wenigen Stunden wird's ernst. Dann gibt's das erste K.O.-Spiel für die deutsche Fußballnationalmannschaft bei der WM. Gegner ist Paraguay. Thomas Bremser in Boston. Im Spiel gegen Ecuador hat Nagelsmann ja nur verletzungsbedingt gewechselt. Wie könnte die Startelf heute denn aussehen?
2: Also Nele Brown ist wieder fit, wird vermutlich wieder reinrutschen als Außenverteidiger für David Raum. Aber auch sonst könnte es Veränderungen geben, sagt Nagelsmann.
3: Es gibt taktische Überlegungen, auch morgen ein bisschen was zu verändern. Gibt aber auch, wie ich auch in die andere Richtung diskutierbar ist, alles identisch zu lassen, was die erste Elf angeht.
2: Mehr hat er uns nicht verraten, auch um es dem gegnerischen Trainer nicht allzu leicht zu machen. In der Offensive werden wohl wieder Havertz, Wirtz und Musiala starten. Die haben bisher als Trio noch nicht wirklich gezündet.
0: Danke dir, Thomas Bremser. Anstoß ist dann um 22.30 Uhr.
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0: Tessovali. Nach den Schüssen in Stade, westlich von Hamburg, ist ein weiterer Mensch gestorben. 5 Menschen starben laut der Polizei vor Ort, eine 6. Person wenig später im Krankenhaus.
1: Was genau am Montagmittag in Stade geschah in der Jugendhilfeeinrichtung mit Mutter- und Kindwohngruppen, liegt noch im Dunkeln. Die Polizei teilte mit, man habe den mutmaßlichen Schützen festgenommen. 2 weitere Personen werden angeblich vernommen, wurden aber zunächst nicht festgenommen. Welche Rolle sie bei der Tat spielten, ist unklar. Näheres zum mutmaßlichen Haupttäter ebenso. Ein Zeuge schilderte Focus Online, dass nach den Schüssen eine Frau und ein junger Mann versucht hätten, vom Tatort wegzufahren. Mehrere Beamte sollen dann das Feuer eröffnet haben. Nur eins schließen die Ermittler bisher aus, ein sogenanntes Clanverbrechen. René Thorau, Nachrichtenredaktion.
0: Vor dem Koalitionsausschuss am Mittwoch gibt es weiter Streit über die geplante Reform der Einkommenssteuer. Die SPD will kleine und mittlere Einkommen entlasten und dafür Topverdiener stärker zur Kasse bitten. Die Union lehnt das ab und setzt stattdessen auf Einsparungen bei den Staatsausgaben. Wie die Reform am Ende aussehen soll, darüber will die Koalition jetzt beraten. Meister machen, Fachwirt werden oder sich beruflich weiterbilden. Dabei hilft das sogenannte Aufstiegs-BAföG. Im vergangenen Jahr haben das allerdings etwas weniger Menschen genutzt als noch 2024.
2: Auch wer im Job ist, kann sich weiterbilden. Und er oder sie kann sich dabei unter bestimmten Umständen auch fördern lassen. Das haben im vergangenen Jahr am häufigsten Erzieherinnen und Erzieher getan. Es folgen die Berufe Industriearbeiter in Metall- und Wirtschaftsfachwirt. Als Fördersumme haben diejenigen, die sich weitergebildet haben, im Schnitt 5.200 Euro erhalten. Und das waren 100 Euro mehr als im Jahr vorher. Lea Matschulat, Nachrichtenredaktion.
0: Beim Elfmeterschießen bleibt bei der Fußball-WM erstmal alles wie bisher. Die FIFA wollte die Münzwurfregel ändern, damit künftig beide Mannschaftskapitäne jeweils eine Entscheidung treffen können. Also entweder auf welcher Seite das Elfmeterschießen ist oder welche Mannschaft beginnt. Dafür gab es aber keine Zustimmung vom zuständigen Regelgremium. Heißt, im laufenden Turnier gelten weiter die bisherigen Regeln. Ganz vom Tisch ist der Vorschlag aber noch nicht.
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0: Nawalny. Nach der tödlichen Gewalttat in Stade hat Niedersachsens Ministerpräsident Lies vor Spekulationen gewarnt. Jetzt sei die Zeit für Trauer, Anteilnahme und eine sorgfältige Aufklärung, nicht für voreilige Schlüsse. Bei den Schüssen in einer Jugendhilfeeinrichtung wurden 6 Menschen getötet. Mehrere weitere wurden zum Teil schwer verletzt. Es wird vermutet, dass ein Sorgerechtsstreit dahinter steckt. Nach der Hitzewelle zuletzt dürfte diese Meldung wohl niemanden überraschen. Der Juni war deutlich wärmer als frühere Junimonate. Das teilte der Deutsche Wetterdienst mit. Er landet wohl sogar unter den Top 3 der wärmsten seit Messbeginn.
1: Obwohl zwischen den Hitzewellen durchaus kühlere Tage lagen, waren die Temperaturen unterm Strich noch sehr hoch. Zuletzt habe sich vor allem im Westen eine Hitzewelle mit extrem heißer und feuchter Luft etabliert, hieß es. Jetzt am Wochenende wurde deutschlandweit an 46 Stationen die 40-Grad-Marke geknackt und es gab einen neuen deutschen Allzeitrekord, 41,7 Grad in Neiße-Münde-Koschen in Brandenburg. Auch die Nächte blieben teils tropisch warm. Der Juni war auch sehr trocken und teils kam dann bei heftigen Gewittern lokal gleich eine ganze Monatsration an Regen in kurzer Zeit vom Himmel. Ursula Winkler, Nachrichtenredaktion.
0: In etwa einer Stunde ist es soweit, dann geht's für die deutsche Fußballnationalmannschaft um alles oder nichts. Bei der WM muss das Team von Bundestrainer Nagelsmann gegen Paraguay ran.
2: Im Footballstadion der New England Patriots hat Superstar Tom Brady viele Erfolge gefeiert. Das plant auch das deutsche Team heute und im möglichen Viertelfinale. Die Bedingungen hier bei Boston sind optimal und auch alle Spieler sind fit. Es könnte ein Geduldsspiel werden gegen vermutlich defensiv stehende Südamerikaner. Aber Bundestrainer Nagelsmann und sein Team wollen der Welt zeigen, dass sie wieder da sind. Auch Englands Legende Gary Lineker, der meinte vor dem Spiel, er erlebe hier eine der schwächsten deutschen Nationalmannschaften, die er je gesehen hat. Thomas Bremser, Foxborough.
0: Der Messenger-Dienst WhatsApp führt eine ziemlich praktische Neuerung ein. Künftig muss man seine Handynummer nicht mehr an neue Kontakte weitergeben. Stattdessen kann man einen eigenen Benutzernamen nutzen, über den andere einen finden und anschreiben können. Die Reservierung der Wunschnamen startet in den kommenden Tagen. Das Ziel? Mehr Datenschutz, weil die Handynummern besser geschützt bleiben.
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1: Ich bin Katrin Müller. Nach den Schüssen in Stade westlich von Hamburg laufen die Ermittlungen. Die 6 getöteten Menschen sind alle Mitarbeiter der Jugendeinrichtung. Das Motiv des mutmaßlichen Täters könnte ein Sorgerechtsstreit gewesen sein.
2: Der 45-jährige mutmaßliche Todesschütze hatte laut Ermittlern am Montag einen Termin in der Mutter-Kind-Einrichtung. Dabei soll es um das Sorgerecht für seine 3 Monate alte Tochter gegangen sein. Mutter und Tochter waren anwesend in der Einrichtung. Was dann aus dem Ruder lief, wird noch ermittelt. Auf jeden Fall erschoss der Täter offenbar nur Mitarbeitende, kaltblütig. So beschreibt es Niedersachsens Innenministerin Daniela Behrens. Der 45-Jährige soll schon polizeibekannt gewesen sein wegen Bedrohung, aber nicht unbedingt als schwer gewalttätig. Onni Thorau, Nachrichtenredaktion.
1: Neben Gesundheits- und Rentenreform bohrt die schwarz-rote Koalition gerade noch an einem anderen dicken Reformbrett, an einer Steuerreform. Und bei der drängt die SPD auf eine stärkere Belastung von Topverdienern. Das sagte SPD-Fraktionsvize Wiebke Esther der Deutschen Presseagentur.
3: Die Steuerreform soll kleinere und mittlere Einkommen entlasten. Das haben Union und SPD versprochen. Unklar ist, wie hoch die Entlastung sein soll und wie sie gegenfinanziert wird. Von mehreren 100 € pro Jahr sprechen SPD-Vertreter und SPD-Fraktionsvize Esther von einer spürbaren Entlastung. Sie fordert dafür eine höhere Beteiligung von Superreichen. Die Union will aber eher Sparmaßnahmen. SPD-Fraktionsvize Esther nennt das ungedeckte Sparparolen. Zoe Tassovali, Nachrichtenredaktion.
1: Die offizielle Zahl der Toten nach dem verheerenden Doppelerdbeben in Venezuela ist auf mehr als 1.700 gestiegen. Nach offiziellen Angaben wurden zudem mehr als 5.000 Menschen verletzt. Die EU will über eine humanitäre Luftbrücke insgesamt 50 Tonnen an Hilfsgütern schicken. Von Kopenhagen aus soll unter anderem Material für Notunterkünfte, Wasser- und Sanitäranlagen und Lehrmittel in die betroffenen Gebiete geflogen werden. Zum Fußball. Die deutsche Mannschaft kann sich im 16. Finale der WM gegen Paraguay keinen weiteren Patzer erlauben. Um 22.30 Uhr geht es für das Team von Bundestrainer Nagelsmann im Boston Stadium um den Einzug in die Runde der letzten 16. Am Abend ist Co-Gastgeber Kanada als erstes Team ins Achtelfinale eingezogen durch ein 1:0 gegen Südafrika. Auch Brasilien ist weiter mit einem 2:1 in der 5. Minute der Nachspielzeit gegen Japan.
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1: Ich bin Katrin Müller. Bundeskanzler Friedrich Merz hat nach den tödlichen Schüssen in einer Jugendhilfeeinrichtung in Stade westlich von Hamburg sein Mitgefühl ausgedrückt. Die Nachricht aus Stade erschüttere bis ins Mark, schrieb Merz auf der Plattform X. Sein Mitgefühl gelte den Opfern und ihren Angehörigen. Bei der Gewalttat waren 6 Erwachsene getötet worden. Laut Polizei handelt es sich bei den Todesopfern um Mitarbeiterinnen und Mitarbeiter der Jugendhilfeeinrichtung. Hintergrund der Tat ist nach ersten Erkenntnissen vermutlich ein Sorgerechtsstreit. In Spanien hat die Polizei einen mutmaßlich hochrangigen Mafia-Boss gefasst. Der Italiener gelte als Chef eines Clans der mächtigen Verbrecherorganisation N'Drangheta, die in Kalabrien im Süden Italiens beheimatet ist. Das teilte die Nationalpolizei mit.
2: Jahrelanger Knastaufenthalt erwartet Don Mico hier in Italien. Ihm wird unter anderem Mord vorgeworfen, Waffenbesitz und Drogenhandel. Der Mafia-Boss saß bereits hinter Gittern, musste aber aufgrund von Behördenfehlern freigelassen werden und er tauchte ab. Zuletzt lebte er völlig unauffällig in einem Ort in der Nähe von Madrid, aber Ermittler hatten sein Netzwerk im Visier und nun klickten die Handschellen für Don Mico nach einem Restaurantbesuch. Aus Italien, Claudia Wächter.
1: Nach der Hitzewelle zuletzt dürfte das wohl niemanden überraschen. Der Juni 2026 ist nach vorläufigen Angaben des Deutschen Wetterdienstes der zweitwärmste Juni jemals gewesen. Die Temperatur habe im Mittel bei 19,5 Grad gelegen, teilte der Deutsche Wetterdienst mit. Nur 2019 sei es mit im Schnitt 19,8 Grad noch wärmer gewesen.
3: Obwohl zwischen den Hitzewellen durchaus kühlere Tage lagen, waren die Temperaturen unterm Strich noch sehr hoch. Zuletzt habe sich vor allem im Westen eine Hitzewelle mit extrem heißer und feuchter Luft etabliert, hieß es. Jetzt am Wochenende wurde deutschlandweit an 46 Stationen die 40-Grad-Marke geknackt und es gab einen neuen deutschen Allzeitrekord, 41,7 Grad in Neiße-Münde-Koschen in Brandenburg. Auch die Nächte blieben teils tropisch warm. Der Juni war auch sehr trocken und teils kam dann bei heftigen Gewittern lokal gleich eine ganze Monatsration an. Anregen in kurzer Zeit vom Himmel. Ursula Winkler, Nachrichtenredaktion.
1: Zum Fußball. Bei der WM ist Co-Gastgeber Kanada am Abend als erstes Team ins Achtelfinale eingezogen durch ein 1:0 gegen Südafrika. Auch Brasilien ist weiter mit einem Last-Minute-Sieg gegen Japan. Ganz spät in der Nachspielzeit traf Brasilien zum viel umjubelten 2:1.

0: Ich bin Katrin Müller. Nach den Schüssen in Stade westlich von Hamburg laufen die Ermittlungen. Die 6 getöteten Menschen sind alle Mitarbeiter der Jugendeinrichtung. Das Motiv des mutmaßlichen Täters könnte ein Sorgerechtsstreit gewesen sein.
1: Der 45-jährige mutmaßliche Todesschütze hatte laut Ermittlern am Montag einen Termin in der Mutter-Kind-Einrichtung. Dabei soll es um das Sorgerecht für seine 3 Monate alte Tochter gegangen sein. Mutter und Tochter waren anwesend in der Einrichtung. Was dann aus dem Ruder lief, wird noch ermittelt. Auf jeden Fall erschoss der Täter offenbar nur Mitarbeitende. Kaltblütig, so beschreibt es Niedersachsens Innenministerin Daniela Behrens. Der 45-Jährige soll schon polizeibekannt gewesen sein wegen Bedrohung, aber nicht unbedingt als schwergewalttätig. Onni Thorau, Nachrichtenredaktion.
0: Neben Gesundheits- und Rentenreform bohrt die schwarz-rote Koalition gerade noch an einem anderen dicken Reformbrett, an einer Steuerreform. Und bei der drängt die SPD auf eine stärkere Belastung von Topverdienern. Das sagte SPD-Fraktionsvize Wiebke Esther der Deutschen Presseagentur.
2: Die Steuerreform soll kleinere und mittlere Einkommen entlasten. Das haben Union und SPD versprochen. Unklar ist, wie hoch die Entlastung sein soll und wie sie gegenfinanziert wird. Von mehreren 100 € pro Jahr sprechen SPD-Vertreter und SPD-Fraktionsvize Esther von einer spürbaren Entlastung. Sie fordert dafür eine höhere Beteiligung von Superreichen. Die Union will aber eher Sparmaßnahmen. SPD-Fraktionsvize Esther nennt das ungedeckte Sparparolen. Zoeta Sovali, Nachrichtenredaktion.
0: Die offizielle Zahl der Toten nach dem verheerenden Doppelerdbeben in Venezuela ist auf mehr als 1.700 gestiegen. Nach offiziellen Angaben wurden zudem mehr als 5.000 Menschen verletzt. Die EU will über eine humanitäre Luftbrücke insgesamt 50 Tonnen an Hilfsgütern schicken. Von Kopenhagen aus soll unter anderem Material für Notunterkünfte, Wasser- und Sanitäranlagen und Lehrmittel in die betroffenen Gebiete geflogen werden. Zum Fußball. Bei der WM ist Co-Gastgeber Kanada am Abend als erstes Team ins Achtelfinale eingezogen durch ein 1:0 gegen Südafrika. Auch Brasilien ist weiter mit einem Last-Minute-Sieg gegen Japan. Ganz spät in der Nachspielzeit traf Brasilien zum viel umjubelten 2:1.
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0: bin Katrin Müller. Bundeskanzler Friedrich Merz hat nach den tödlichen Schüssen in einer Jugendhilfeeinrichtung in Stade westlich von Hamburg sein Mitgefühl ausgedrückt. Die Nachricht aus Stade erschüttere bis ins Mark, schrieb Merz auf der Plattform X. Sein Mitgefühl gelte den Opfern und ihren Angehörigen. Bei der Gewalttat waren 6 Erwachsene getötet worden. Laut Polizei handelt es sich bei den Todesopfern um Mitarbeiterinnen und Mitarbeiter der Jugendhilfeeinrichtung. Hintergrund der Tat ist nach ersten Erkenntnissen vermutlich ein Sorgerechtsstreit. In Spanien hat die Polizei einen mutmaßlich hochrangigen Mafia-Boss gefasst. Der Italiener gelte als Chef eines Clans der mächtigen Verbrecherorganisation N'Drangheta, die in Kalabrien im Süden Italiens beheimatet ist. Das teilte die Nationalpolizei mit.
1: Jahrelanger Knastaufenthalt erwartet Don Mico hier in Italien. Ihm wird unter anderem Mord vorgeworfen, Waffenbesitz und Drogenhandel. Der Mafia-Boss saß bereits hinter Gittern, musste aber aufgrund von Behördenfehlern freigelassen werden und er tauchte ab. Zuletzt lebte er völlig unauffällig in einem Ort in der Nähe von Madrid, aber Ermittler hatten sein Netzwerk im Visier und nun klickten die Handschellen für Don Mico nach einem Restaurantbesuch. Aus Italien, Claudia Wächter.
0: Nach der Hitzewelle zuletzt dürfte das wohl niemanden überraschen. Der Juni 2026 ist nach vorläufigen Angaben des Deutschen Wetterdienstes der zweitwärmste Juni jemals gewesen. Die Temperatur habe im Mittel bei 19,5 Grad gelegen, teilte der Deutsche Wetterdienst mit. Nur 2019 sei es mit im Schnitt 19,8 Grad noch wärmer gewesen.
2: Obwohl zwischen den Hitzewellen durchaus kühlere Tage lagen, waren die Temperaturen unterm Strich noch sehr hoch. Zuletzt habe sich vor allem im Westen eine Hitzewelle mit extrem heißer und feuchter Luft etabliert, hieß es. Jetzt am Wochenende wurde deutschlandweit an 46 Stationen die 40-Grad-Marke geknackt und es gab einen neuen deutschen Allzeitrekord, 41,7 Grad in Neiße-Münde-Koschen in Brandenburg. Auch die Nächte blieben teils tropisch warm. Der Juni war auch sehr trocken und teils kam dann bei heftigen Gewittern lokal gleich eine ganze Monatsration an Regen in kurzer Zeit vom Himmel. Ursula Winkler, Nachrichtenredaktion.
0: Zum Fußball. Bei der WM ist Co-Gastgeber Kanada am Abend als erstes Team ins Achtelfinale eingezogen durch ein 1:0 gegen Südafrika. Auch Brasilien ist weiter mit einem Last-Minute-Sieg gegen Japan. Ganz spät in der Nachspielzeit traf Brasilien zum viel umjubelten 2:1.

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